0: die EU-Fühler nach Moskau ausstrecken soll oder darf beispielsweise. Hier gab es einen klaren Streit zwischen Deutschland und Frankreich einerseits und einigen anderen EU-Staaten andererseits. Und natürlich auch beim EU-Budget für die Jahre 2028 bis 2035. Auf dem Tisch liegt ein Vorschlag von knapp 2 Billionen Euro für 7 Jahre. Deutschland und andere Nettozahler wollen sehr viel geringere Ausgaben. Dieter Ebeling, Brüssel.
1: Zum Fußball. Die USA ziehen nach Mexiko als zweiter Gastgeber vorzeitig in die K.O.-Runde der WM ein. Die Amerikaner besiegten Australien mit 2:0. Für Australien ist das Weiterkommen nach dem Sieg gegen die Türkei noch möglich.

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1: Ich bin Ursula Winkler. Die Innenminister von Bund und Ländern wollen bis spätestens 2029 Maßnahmen umsetzen, um den Schutz der Zivilbevölkerung zu verbessern. Darauf haben sie sich bei ihrer Konferenz in Hamburg geeinigt. Unter anderem sollen demnach eine widerstandsfähige IT-Architektur und bessere Möglichkeiten für eine abgesicherte Kommunikation geschaffen werden. Die Selbstschutzkompetenz der Bevölkerung soll durch Zivilschutzkurse und die Vermittlung notwendiger Kenntnisse an Schulen verbessert werden. Die Sparpläne der Bundesregierung treffen die Empfänger von Wohngeld besonders hart. Viele müssen mit Einbußen rechnen, einige könnten sogar leer ausgehen. Die Kürzungen beim Wohngeld würden leider alle bisherigen Empfänger betreffen, so Bauministerin Huberts in der Rheinischen Post.
2: In bestehende Bescheide soll nicht eingegriffen werden, aber Wohngeld wird in der Regel für 12 Monate bewilligt. Danach muss es neu beantragt werden. Ein Drittel der Empfänger werde dann nach den Worten von Hubert sogar komplett rausfallen. Bund und Länder müssten beim Wohngeld jeweils 1 Milliarde Euro einsparen. Die meisten Wohngeldbezieher sind Rentner und Familien. Anfang 2023 war mit dem Wohngeld-Plus-Gesetz der Kreis der Berechtigten noch deutlich ausgeweitet worden. Babette Büchner, Berlin.
1: Auf der Suche nach einem vermissten Säugling in Renningen bei Stuttgart haben die Ermittler die Leiche eines Babys gefunden. Die Maßnahmen zur Identifizierung dauern aber noch an.
3: Es ist einer dieser Fälle, der mehr Fragen aufwirft als Antworten gibt. Klar ist nur, das Baby lag um kurz vor Mitternacht in seinem Kinderwagen und kurz später stellten die Eltern die Vermisstenanzeige. Der Rest sind Fragen. Stand der Kinderwagen draußen und wurde das Baby dort allein gelassen? Kam dann jemand und entführte den 3 Monate alten Säugling? Polizei und Staatsanwaltschaft halten sich sehr zurück und lassen die Fragen für uns alle erstmal unbeantwortet im Raum stehen. Mit 50 Beamten, 40 Suchhunden, Drohnen mit Wärmebildkamera und mit Hubschraubern suchte die Polizei nach dem Baby mit tragischem Ausgang. Uli Reitinger, Nachrichtenredaktion.
1: Zum Fußball. Die USA ziehen nach Mexiko als zweiter Gastgeber vorzeitig in die K.O.-Runde der WM ein. Die Amerikaner besiegten Australien mit 2:0. Für Australien ist das Weiterkommen nach dem Sieg gegen die Türkei noch möglich.

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1: Ich bin Ursula Winkler. Die Zivilbevölkerung soll besser vor Bedrohungen von außen geschützt werden. Darauf haben sich die Innenminister von Bund und Ländern auf ihrer Konferenz in Hamburg geeinigt. Sie reagieren damit auf den Ukraine-Krieg und die damit verbundene Bedrohung durch Russland. Bis 2029 soll Deutschland krisenfester werden.
2: Bei früheren Innenministertreffen stand die Migration ganz oben auf der Tagesordnung. Nun haben hybride Angriffe und unsichere Weltlage den Fokus verschoben. Es geht um zivile Verteidigungsfähigkeit. Und das erklärt auch den Gastauftritt von Verteidigungsminister Pistorius bei den Innenministern. Denn laut Bundesinnenminister Dobrindt sind Bevölkerungsschutz und Bundeswehr zwei Seiten einer Medaille. Von Dobrindt erwarten die Ressortchefs der Länder, dass er bald ein Schutzraumkonzept vorlegt. Dirk Zeitler, Berlin.
1: Bei einem Zusammenstoß zweier Züge nördlich von London ist ein Mensch ums Leben gekommen. Mehrere weitere Menschen wurden verletzt, wie die British Transport Police mitteilte. Rettungskräfte seien im Einsatz. Laut Bahnbetreiber Thameslink wurden alle Strecken zwischen Bedford und Luton gesperrt. Wie funktioniert Regieren? Beim Tag der offenen Tür der Bundesregierung haben Besucher dieses Wochenende wieder die Chance, Einblicke in den Arbeitsalltag von Politikern zu gewinnen. Das diesjährige Motto lautet: Das kann Deutschland.
3: Bundeskanzleramt und Ministerien, überall können die Besucher rein. Teils gibt es sogar Rundgänge mit Ministerbegleitung, zum Beispiel im Entwicklungs- oder Landwirtschaftsministerium. Einer der Höhepunkte auch die Gesprächsrunde mit Friedrich Merz morgen im Bundeskanzleramt. Viele Minister nutzen die Gelegenheit für Talkrunden oder Bürgerdialoge, wie zum Beispiel Finanzminister Klingbeil oder Bauministerin Huberts. Forschungsministerin Beer hat sich noch Gäste eingeladen, die Astronauten Alexander Gerst und Matthias Maurer und Ex-Profi Fußballer und Podcaster Felix Groß. Thomas Thonfeld, Berlin.
1: Zum Fußball. Bei der WM hat Marokko Schottland mit 1:0 besiegt und führt nun die Gruppe C an. Die Schotten sind Zweiter. Sie verpassten die Chance, den erstmaligen Einzug in die K.O.-Runde vorzeitig perfekt zu machen. Bereits sicher in der K.O.-Runde sind die Gastgeber USA. Die Amerikaner besiegten Australien mit 2:0.

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1: Ich bin Ursula Winkler. Die Innenminister von Bund und Ländern wollen konsequenter gegen bandenmäßigen Sozialmissbrauch vorgehen. Zur Bekämpfung organisierter Täterstrukturen sei es von zentraler Bedeutung, effektive Maßnahmen zur Prävention, Aufdeckung und Strafverfolgung zu ergreifen, heißt es in einem Beschluss der Innenministerkonferenz.
2: Hintergrund sind vor allem Fälle, in denen Banden EU-Bürger aus Südosteuropa nach Deutschland geholt und in Scheinarbeitsverhältnisse gebracht hatten, damit sie als Aufstocker Anspruch auf Sozialleistungen erlangen. Zum Teil wurden diese Menschen in sogenannten Schrottimmobilien untergebracht. Polizei, Familienkassen, Jobcenter und Ausländerbehörden sollen enger zusammenarbeiten, um das zu verhindern. Die Innenminister wollen sich außerdem auf EU-Ebene dafür einsetzen, den Zugang von EU-Ausländern zu Sozialleistungen in Deutschland künftig an eine umfassende Beschäftigung zu knüpfen. Tine Klimach, Nachrichtenredaktion.
1: Die Verbraucherschutzminister der Länder dringen beim Bund auf einen nationalen Aktionsplan zur leichteren Abschaltung von Fake-Shops. Gefälschte Online-Shops müssten schneller vom Netz genommen werden. Dafür brauche es effektivere Verfahren als bisher, hieß es.
3: Sie sehen aus wie echte Online-Shops, sind aber Fallen. Denn sie verkaufen Online-Waren, die sie nie verschicken, ob Handys, Sneaker oder Fahrräder. Angesichts der Fußball-WM warnen Verbraucherschützer auch vor betrügerischen Angeboten von Fanartikeln und Tickets. Mit Fake-Shops im Internet nehmen Betrüger mitunter Millionen ein. Doch wie kann man sich vor dem Betrug schützen? Verbraucherzentralen raten dazu, über einen Fake-Shop-Finder vor einer Bestellung zu prüfen, ob ein Anbieter seriös ist. Zeitler, Berlin.
1: Jetzt ist der Verdacht bittere Gewissheit. Das tot aufgefundene Kleinkind nahe Stuttgart ist wegen eines Hitzeschlags im Auto gestorben. Das habe die Obduktion ergeben. Gegen die Mutter wird wegen des Verdachts der fahrlässigen Tötung ermittelt. Sie war laut Polizei fest davon überzeugt, ihre Tochter im Kindergarten abgegeben zu haben. Als sie das Mädchen am Nachmittag abholen wollte und das Kind nicht dort gewesen sei, habe sie es im Auto entdeckt. Zum Fußball. Die USA ziehen nach Mexiko als zweiter Gastgeber vorzeitig in die K.O.-Runde der WM ein. Die Amerikaner besiegten Australien mit 2:0 und hatten damit einen traumhaften WM-Start mit 2 Siegen in 2 Spielen. Für Australien ist das Weiterkommen nach dem Auftaktsieg gegen die Türkei weiterhin möglich.

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1: Ich bin Ursula Winkler. Die Zivilbevölkerung soll besser vor Bedrohungen von außen geschützt werden. Darauf haben sich die Innenminister von Bund und Ländern auf ihrer Konferenz in Hamburg geeinigt. Sie reagieren damit auf den Ukraine-Krieg und die damit verbundene Bedrohung durch Russland. Bis 2029 soll Deutschland krisenfester werden.
2: Bei früheren Innenministertreffen stand die Migration ganz oben auf der Tagesordnung. Nun haben hybride Angriffe und unsichere Weltlage den Fokus verschoben. Es geht um zivile Verteidigungsfähigkeit. Und das erklärt auch den Gastauftritt von Verteidigungsminister Pistorius bei den Innenministern. Denn laut Bundesinnenminister Dobrindt sind Bevölkerungsschutz und Bundeswehr zwei Seiten einer Medaille. Von Dobrindt erwarten die Ressortchefs der Länder, dass er bald ein Schutzraumkonzept vorlegt. Dirk Zeitler, Berlin.
1: Bei einem Zusammenstoß zweier Züge nördlich von London ist ein Mensch ums Leben gekommen. Mehrere weitere Menschen wurden verletzt, wie die British Transport Police mitteilte. Rettungskräfte seien im Einsatz. Laut Bahnbetreiber Thameslink wurden alle Strecken zwischen Bedford und Luton gesperrt. Wie funktioniert Regieren? Beim Tag der offenen Tür der Bundesregierung haben Besucher dieses Wochenende wieder die Chance, Einblicke in den Arbeitsalltag von Politikern zu gewinnen. Das diesjährige Motto lautet: Das kann Deutschland.
3: Bundeskanzleramt und Ministerien, überall können die Besucher rein. Teils gibt es sogar Rundgänge mit Ministerbegleitung, zum Beispiel im Entwicklungs- oder Landwirtschaftsministerium. Einer der Höhepunkte auch die Gesprächsrunde mit Friedrich Merz morgen im Bundeskanzleramt. Viele Minister nutzen die Gelegenheit für Talkrunden oder Bürgerdialoge, wie zum Beispiel Finanzminister Klingbeil oder Bauministerin Huberts. Forschungsministerin Beer hat sich noch Gäste eingeladen, die Astronauten Alexander Gerst und Matthias Maurer und Ex-Profi Fußballer und Podcaster Felix Groß. Thomas Thonfeld, Berlin.
1: Zum Fußball. Bei der WM hat Marokko Schottland mit 1:0 besiegt und führt nun die Gruppe C an. Die Schotten sind Zweiter. Sie verpassten die Chance, den erstmaligen Einzug in die K.O.-Runde vorzeitig perfekt zu machen. Bereits sicher in der K.O.-Runde sind die Gastgeber USA. Die Amerikaner besiegten Australien mit 2:0.
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1: Ich bin Katrin Müller. Zum Monatsende läuft der Tankrabatt aus. Laut einer YouGov-Umfrage halten 7 von 10 Deutschen weitere Erleichterungen, was die hohen Preise angeht, schon für nötig. Dabei würden sich die meisten dafür aussprechen, die Spritsteuersenkung einfach zu verlängern.
2: Zwar ist ein Großteil der Befragten dafür, den Tankrabatt über den 30. Juni hinaus zu verlängern, aber die Maßnahme ist umstritten. Studien zufolge reichen die Mineralölfirmen die Spritsteuersenkung nämlich nicht zu 100% an die Verbraucher weiter. Gleichzeitig finden nur die wenigsten, dass der Tankrabatt wirklich etwas gebracht hat. Besser kommen andere Entlastungen an. Einen Spritpreisdeckel halten 3/4 der Befragten für sinnvoll, 8 von 10 wären dafür, die Stromsteuer zu senken und sogar 9 von 10 halten geringere Mehrwertsteuern auf Lebensmittel für die größte Entlastung. Tanja Wagner, Nachrichtenredaktion.
1: Zu einem stärkeren Hochwasser könnte es bei einem Unwetter in Rheinland-Pfalz gekommen sein. Besonders betroffen war der Rhein-Lahn-Kreis. Hier stiegen die Pegel der Flüsse Dörsbach, Mühlbach und Ahr binnen kürzester Zeit stark an, wie eine Sprecherin des Kreises mitteilte. Erste Daten legen demnach ein 50-jähriges Hochwasser nahe. Bei einem Zusammenstoß von 2 Zügen nördlich von London ist ein Mensch ums Leben gekommen. Insgesamt 89 Menschen wurden verletzt, 33 davon schwer bis sehr schwer, wie die Rettungsdienste mitteilten. In München hat es in der Nacht auch ein Zugunglück gegeben. 2 Waggons eines Güterzugs stürzten von einer Brücke etwa 5 Meter in die Tiefe. Dabei wurde eine Person lebensgefährlich verletzt, hieß es von der Polizei. Zum Fußball. Die deutsche Nationalmannschaft bestreitet heute ihr 2. Gruppenspiel bei dieser WM. Gegner in Toronto ist die Elfenbeinküste. Anstoß ist um 22 Uhr unserer Zeit.
3: Mit einem Sieg kann Deutschland vorzeitig das Ticket lösen für die K.O.-Runde. Es wäre das erste Mal seit dem WM-Sieg 2014. Doch die Elfenbeinküste ist ein harter Brocken. Vor allem die Offensive um Leipzig-Superstar Jan Diomande dürfte die deutsche Abwehr vor Probleme stellen. Bundestrainer Nagelsmann dürfte dieselbe Startelf bringen wie gegen Curaçao. Es gäbe keinen Grund, etwas zu ändern. Aus Toronto, Thomas Bremser.
1: Und die USA sind nach Mexiko als 2. Gastgeber vorzeitig in die K.O.-Runde der WM eingezogen. Die Amerikaner besiegten Australien mit 2:0. Marokko hat 1:0 gegen Schottland gewonnen und Brasilien besiegte Außenseiter Haiti mit 3:0.
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1: Ich bin Katrin Müller. Bald endet der Tankrabatt. Danach sollte es neue Entlastungsmaßnahmen geben, finden rund 70% der Befragten in einer YouGov-Umfrage im Auftrag der Deutschen Presseagentur. Der seit Anfang Mai geltende Tankrabatt soll nach dem Willen der schwarz-roten Koalition im Juli nicht fortgesetzt werden. Mehr als 60% der Befragten wären aber für eine Verlängerung. Die Sparpläne der Bundesregierung treffen die Empfänger von Wohngeld besonders hart. Viele müssen mit Einbußen rechnen, einige könnten sogar leer ausgehen. Die Kürzungen beim Wohngeld würden leider alle bisherigen Empfänger betreffen, sagte Bauministerin Verena Huberts der Rheinischen Post.
2: In bestehende Bescheide soll nicht eingegriffen werden, aber Wohngeld wird in der Regel für 12 Monate bewilligt. Danach muss es neu beantragt werden. Ein Drittel der Empfänger werde dann nach den Worten von Huberts sogar komplett rausfallen. Bund und Länder müssten beim Wohngeld jeweils 1 Milliarde Euro einsparen. Die meisten Wohngeldbezieher sind Rentner und Familien. Anfang 2023 war mit dem Wohngeld-Plus-Gesetz der Kreis der Berechtigten noch deutlich ausgeweitet worden. Aus Berlin, Babette Büchner.
1: Bei einem Zusammenstoß von 2 Zügen nördlich von London ist ein Mensch ums Leben gekommen. Insgesamt 89 Menschen wurden verletzt, einige von ihnen schwer, wie die Rettungsdienste mitteilten. In München hat es in der Nacht auch ein Zugunglück gegeben. 2 Waggons eines Güterzugs stürzten von einer Brücke etwa 5 Meter in die Tiefe. Dabei wurde eine Person lebensgefährlich verletzt, hieß es von der Polizei. Zum Fußball. Die deutsche Mannschaft bestreitet heute ihr 2. Gruppenspiel bei der WM. Gegner in Toronto ist die Elfenbeinküste. Anstoß ist um 22 Uhr unserer Zeit. Und das Ziel der DFB-Auswahl ist natürlich ein klarer Sieg, sagt Bundestrainer Julian Nagelsmann.
3: Ja, Spiel zu gewinnen wäre sehr wichtig und würde uns sehr freuen. Klar, wir gehen auch so ein Spiel, dass wir es gewinnen wollen. Und ob wir jetzt was in der Startelf ändern, das habe ich ja schon oft gesagt, ich will jetzt nicht immer alles verraten. Aber es gibt jetzt keinen offensichtlichen Grund für uns, für mich, das zu tun.
1: Und bei der WM ziehen die USA nach Mexiko als 2. Gastgeber vorzeitig in die K.O.-Runde ein. Die Amerikaner besiegten Australien mit 2:0. Marokko hat 1:0 gegen Schottland gewonnen und Brasilien besiegte Außenseiter Haiti mit 3:0.
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1: Da haben wir auch heute wieder was richtig Schönes für euch. Vielleicht ja sogar eines der schönsten Gebäude unserer Stadt. Für Antenne Wiesbaden-Hörer Remo sogar das Schönste. Er hat uns geschrieben, die Villa Söhnlein-Papst ist für ihn das prächtigste Gebäude hier bei uns in Wiesbaden. Und er macht jedes Mal ein Foto von der Villa und hat quasi seinen ganzen Handyspeicher voll damit. Antenne Wiesbaden-Reporterin Jill Veits, hast du denn auch schon ein Foto gemacht?
2: Hallo, ja klar, weil die Villa, die ist wirklich richtig schön und sie hat mich sofort an ein Gebäude erinnert, was die meisten von uns auch kennen, was aber tatsächlich mehr als, Achtung, 6500 Kilometer weit weg von uns steht, das Weiße Haus in Washington. Das ist aber auch alles kein Zufall, denn Sektfabrikant Wilhelm Söhnlein ließ die Villa 1906 tatsächlich im Stil des Weißen Hauses in Washington errichten. Das Ganze sollte ein Liebesbeweis für seine amerikanische Frau sein. Und was soll ich sagen? Ja, da haben die Architekten auf jeden Fall gute Arbeit geleistet. Seit dem Tod von Friedrich Wilhelm Söhnlein 1938 hatte die Villa dann am Warmen Damm in der Paulinenstraße unterschiedliche Funktionen. 1940 hatte sie die Polizeiverwaltung gemietet. 4 Jahre später ist sie vom Dritten Reich gekauft worden und nach Kriegsende bis 1995 nutzte sie die amerikanische Militärverwaltung. Wahrscheinlich auch gerade wegen der Optik. Zuletzt war unten auch ein Café drin. Seit 2010 ist der reguläre Kaffeebetrieb allerdings eingestellt. Man kann die Räume in der unteren Etage aber noch mieten. Der restliche Teil des Gebäudes wird von der Besitzerfamilie privat genutzt. Also ein super spannendes Gebäude bei uns hier in Wiesbaden.
1: Und ich kenne einen, der würde wahrscheinlich auch sofort einziehen und hat jede Menge Fotos von unserem Wiesbadener Weißem Haus auf dem Handy. Die Villa Söhnlein-Papst, richtig schöner Tipp. Und wie sieht es mit euren Tipps aus? Sagt uns gerne auch, was und wo ihr es hier am Wiesbaden und um Wiesbaden am schönsten findet. Wo sind eure Hotspots? Einfach anrufen oder eine WhatsApp schreiben an 0611 952 69 869.
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1: Summen, staunen und ein bisschen Honig probieren. Heute lädt der Imkerverein Wiesbaden zu einer Erfahrungsreise durch die Welt der Bienen im Apothekergarten ein. Dabei geht es um weit mehr als nur Honig. Erklärt wird, warum Bienen, Hummeln und andere Bestäuber für unsere Natur so wichtig sind und was passiert, wenn ihre Zahl zurückgeht. Der Bienenlehrpfad zeigt das Leben der Insekten direkt vor Ort, verständlich und spannend für Groß und Klein. Besonderes Extra, eine Honigverkostung für alle Besucher. Die Führung findet ab 8 Uhr im Apothekergarten in der Aukammerlehen 39 statt. Ein offener Raum für Gespräche, Stille und gemeinsames Dasein. Heute ab 15 Uhr lädt das Trauercafé im Hospiz Advena zu einer Begegnung bei Kaffee und Tee ein. Das Angebot richtet sich an Menschen, die einen nahestehenden Menschen verloren haben. In ruhiger Atmosphäre besteht die Möglichkeit zum Austausch, zum Zuhören oder einfach zum stillen Dabeisein, ganz ohne Druck. Begleitet wird das Trauercafé von erfahrenen ehrenamtlichen Hospiz- und Trauerbegleitern. Das Treffen findet heute ab 15 Uhr im Hospiz Advena im Thorsten-Goos-Haus in der Bahnstraße in Erbenheim statt. Eine Anmeldung ist nicht erforderlich. Ein Klassiker, der nie alt wird, Romeo und Julia, kommt heute um 19.30 Uhr ins Hessische Staatstheater auf die Bühne. Shakespeares berühmteste Liebesgeschichte wird hier in einer modernen Fassung von Charlotte Springer erzählt. Mit viel Pop-Ästhetik, starken Bildern und einem klaren Blick auf die Dynamiken von Hass, Macht und Vorurteilen zwischen zwei verfeindeten Familien. Ein zeitloses Drama über Liebe, die gegen Gewalt und gesellschaftliche Grenzen ankämpft. Die Inszenierung ist in deutscher Sprache nach Thomas Brasch. Tickets kosten zwischen 9 und 60 Euro. Also dabei sein heute um 19.30 Uhr im Hessischen Staatstheater. Egal für was ihr euch entscheidet, Antenne Wiesbaden wünscht euch viel Spaß dabei.
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1: Ich bin Katrin Müller. Die USA und der Iran wollen Gespräche über ein Ende des Iran-Kriegs in Gang bringen. Wie mehrere US-Medien berichten, ist der US-Unterhändler Witkoff auf dem Weg in die Schweiz, wo die erste Gesprächsrunde über ein mögliches Atomabkommen stattfinden soll. Diese war eigentlich schon gestern angedacht gewesen, fand aber wegen erneuter gegenseitiger Angriffe zwischen der israelischen Armee und der pro-iranischen Hisbollah-Miliz im Libanon dann doch nicht statt. Zum Monatsende läuft der Tankrabatt aus. Laut einer YouGov-Umfrage halten 7 von 10 Deutschen weitere Erleichterungen, was die hohen Preise angeht, schon für nötig. Dabei würden sich die meisten dafür aussprechen, die Spritsteuersenkung einfach zu verlängern.
2: Zwar ist ein Großteil der Befragten dafür, den Tankrabatt über den 30. Juni hinaus zu verlängern, aber die Maßnahme ist umstritten. Studien zufolge reichen die Mineralölfirmen die Spritsteuersenkung nämlich nicht zu 100% an die Verbraucher weiter. Besser kommen andere Entlastungen an. Einen Spritpreisdeckel halten 3/4 der Befragten für sinnvoll, 8 von 10 wären dafür, die Stromsteuer zu senken und sogar 9 von 10 halten geringere Mehrwertsteuern auf Lebensmittel für die größte Entlastung. Tanja Wagner, Nachrichtenredaktion.
1: Zu einem stärkeren Hochwasser könnte es bei einem Unwetter in Rheinland-Pfalz gekommen sein. Besonders betroffen war der Rhein-Landkreis. Hier stiegen die Pegel der Flüsse Dörsbach, Mühlbach und Aar binnen kürzester Zeit stark an, wie eine Sprecherin des Kreises mitteilte. Erste Daten legen demnach ein 50-jähriges Hochwasser nahe. Zum Fußball. Die deutsche Nationalmannschaft bestreitet heute ihr zweites Gruppenspiel bei dieser WM. Gegner in Toronto ist die Elfenbeinküste. Anstoß ist um 22 Uhr unserer Zeit.
3: Mit einem Sieg kann Deutschland vorzeitig das Ticket lösen für die K.O.-Runde. Es wäre das erste Mal seit dem WM-Sieg 2014. Doch die Elfenbeinküste ist ein harter Brocken. Vor allem die Offensive um Leipzig-Superstar Jan Diomande dürfte die deutsche Abwehr vor Probleme stellen. Bundestrainer Nagelsmann dürfte dieselbe Startelf bringen wie gegen Curaçao. Es gäbe keinen Grund, etwas zu ändern. Aus Toronto, Thomas Bremser.
1: Und die USA ziehen nach Mexiko als zweiter Gastgeber vorzeitig in die K.O.-Runde der Fußball-WM ein. Die Amerikaner besiegten Australien mit 2:0. Marokko hat 1:0 gegen Schottland gewonnen. Brasilien besiegte Außenseiter Haiti mit 3:0. Und die Türkei hat gegen Paraguay 0:1 verloren und scheidet nach der WM-Vorrunde aus.
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1: 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Die erste Woche WM haben wir hinter uns. Deutschland ist ja furios mit einem 7:1 Sieg gegen Fußballzwerg Curaçao gestartet. Und wer hat vorher schon gewusst? Richtig, wir. Unser WM-Orakel hat sowas von richtig gelegen. Und deshalb sind wir eigentlich auch der verlässlichste Faktor, falls ihr heute schon wissen wollt, wie es ausgeht am Samstag gegen die Elfenbeinküste.
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2: Ja, wir haben eine Top-Quote. Ein Spiel einmal richtig genagelt. Und das Gleiche machen wir natürlich auch wieder. Wir gucken, wie spielt Deutschland. Und dafür habe ich mir niemand Geringeres eingeladen als SVW in Wiesbaden Vereinslegende. Alf Minzel ist da. Alf, du kennst dich aus mit entscheidenden Treffern.
3: Ja, an der einen oder anderen Stelle ja.
2: Absolut. Weltmeisterschaft läuft gerade. Verfolgst du denn die WM?
3: Ja, soweit möglich natürlich. Manche Spiele sind ja so spät, dass man sie leider nicht gucken kann, aber ich sag mal, wenn um 12 ein Spiel noch ist, das gebe ich mir tatsächlich noch, ja.
2: Ich habe es gerade schon gesagt, das erste Spiel gegen Curaçao hat sich ja ganz gut anschauen lassen. Einer, der ordentlich performt hat, war Nathaniel Brown, Linksverteidiger von der Eintracht noch zumindest. Deine alte Position, was sagst du zu ihm?
3: Ja, super, wie er reingefunden hat, ne? Ganz junger Bursche, der jetzt einen richtigen Raketenstart auch in der Bundesliga hingelegt hat und ist schön zu sehen, dass jemand mit so einer Unbekümmertheit bei so einem großen Turnier dann auftritt und ja, hat wirklich super gespielt.
2: Jetzt sind wir aber zum Nageln da, nicht zum Fach. Heißt, wir nageln wieder die Partie Deutschland gegen die Elfenbeinküste, Côte d'Ivoire oder auch die Elefanten genannt. Ich bin nämlich wie immer die anderen. Und Alf, du bist Deutschland.
3: Ja, sehr schön. Seriös und einfach.
2: Natürlich, selbstverständlich. Die ganze Nation ist auf deiner Seite, deswegen würde ich sagen, Alf, das ist dein Hammer.
3: Ja.
2: Aber vorher müssen wir noch die offizielle Nagelsjonalhymne hören, deswegen Hand aufs Herz.
4: Nein!

0: klar. Jetzt geht's dann aber auch endlich los. Die Mannschaft, dessen Nagel zuerst im Baumstamm verschwindet, gewinnt auch das Spiel am Samstag. Entweder die Elfenbeinküste oder eben Deutschland. Alf, du fängst an.
1: Danke, danke.
0: Ja, also erster Schlag, das sieht schon mal sehr gut aus, wie der angesetzt wird. Ein, zwei Mal gemacht hat er das schon. Oh, das ging direkt tief rein, der erste Schlag. Mal gucken, was die Elfenbeinküste dagegen setzt. Aber auch nicht so schlecht. Ne? Ist keine Laufkundschaft, die Elfenbeinküste.
1: Technisch gut, die Jungs.
0: Muss man sagen. Schnell. Oh, das war Sané, glaube ich. Das ging daneben. Aber jetzt die Elfenbeinküste wieder. Oh, jetzt ist aber Alfs Nagel schon fast drin. Heißt Deutschland fast wieder. Entscheidend vorne, jetzt ist hier Elfenbeinküste wieder komplett Chap. Ach, guck mal, auch Netsch. Netsch, ja, so sind wir die Deutschen. Ist so, das könnte fast schon der letzte. Ah.
1: Oh, den habe ich komplett zerstört.
0: Oh, ich weiß jetzt ehrlicherweise gar nicht, was das heißt für Deutschland. Also, er ist irgendwie im Baum. Aber vielleicht wird das Spiel länger unterbrochen. Ich würde sagen, Alf, wir fangen an der Stelle nochmal ganz neu an mit deinem neuen Nagel bei dir. Die Elfenbeinküste ist vorne. Das hatten wir auch noch nie. Okay, wir machen es erst seit einer Woche. Es wird einiges begradigt hier auf jeden Fall in diesem Nagelduell.
1: Guck mal hin hier.
0: Also 2016, der Treffer, den hast du deutlich besser genagelt, ja?
1: Soll ich mit die rechte Hand nehmen, mit den rechten Fuß bei dem Spiel.
0: Oh, also ich würde sagen, die Elfenbeinküste aktuell vorne.
1: Ja.
0: Spannendes Duell in Toronto am Samstag.
1: Genau, sehr weiche Nägel.
0: Das muss man auch dazu sagen. Das ist ein sehr heißer Tag. Oh, das könnte gleich auch schon der letzte Schlag bei der Elfenbeinküste sein. Bei Deutschland
1: also
0: wird immer.
1: Selbstvertrauen ist da bei dir.
0: Na, selbstverständlich. Also die ganze Nation, die Elefanten stehen hinter mir. Ja, mal gucken. Jetzt ist der Wurm drin.
1: Gegen Schluss kommt die Nervosität auch.
0: Die können dann auch
1: nicht
0: mehr.
1: Mentale Stärke dann auch.
0: Es wird schwer jetzt. Auf Messerschneide. Und ich würde sagen, passt. Wackelt, hat Luft. Brüderlich. Mit Herz, Hammer und Hand. Also, ich sag mal so, Deutschland gewinnt, es wird eng und wir haben sie da vorher genagelt.
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3: Na, die beiden Jungs hatten ja wieder ihren Spaß. Deutschland gegen die Elfenbeinküste am Samstagabend um 22 Uhr. Wir haben es vorher genagelt. Deutschland gewinnt auch Gruppenspiel 2.
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1: Und jetzt kommt ein Song, der hat echtes Gänsehautpotenzial.

Love Shine a Light von Katrina and the Waves. Viele kennen die Band vielleicht noch durch ihren 80er-Hit Walking on Sunshine. Aber diese Nummer hier ist von 1997 und hat Großbritannien damals den Sieg beim Eurovision Song Contest beschert. Was den Titel so besonders macht, ist diese Mischung aus Hymne, Hoffnung und Herz. Love Shine a Light ist kein glattgebügelter Pop-Titel, sondern ein echtes Statement. Geschrieben in einer Zeit, in der Europa zusammenrückte. Und der Song wurde fast schon so etwas wie ein musikalisches Friedensangebot. Licht statt Hass, Wärme statt Kälte. Sängerin Katrina übrigens hat selbst mal in einem Radio-Interview gesagt, dass ihr bei der Aufnahme die Tränen in die Augen geschossen sind. So emotional war es im Studio. Katrina and the Waves mit Love Shine a Light. Love.

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1: Ich bin Katrin Müller. Bei einem Blitzeinschlag während eines Sportfests in Rastatt südlich von Karlsruhe sind 9 Menschen verletzt worden. 6 von ihnen kamen in ein Krankenhaus, wie ein Polizeisprecher sagte. In Lebensgefahr schwebt demnach jedoch niemand. Auch in Münsingen im Kreis Reutlingen gab es einen Blitzeinschlag auf einem Sportplatz. Eine Frau wurde leicht verletzt. Wohngeldempfänger müssen damit rechnen, dass ihnen die Leistung gekürzt wird oder sie bald keine Berechtigung mehr darauf haben. Das kündigte Bundesbauministerin Verena Huberts in der Rheinischen Post an. Die Kürzungen beim Wohngeld würden leider alle bisherigen Empfänger betreffen, sagte Huberts.
2: Ein Drittel der bisherigen Haushalte mit Wohngeld werde rausfallen, sagt Huberts. Als Grund nennt die Bundesbauministerin, der Bund müsse beim Wohngeld 1 Milliarde Euro sparen, eine weitere Milliarde die Länder. Bestehende Bescheide sind nicht betroffen. Die Bewilligungen gelten in der Regel jeweils für 12 Monate. Mit einem neuen Antrag könnte sich die Lage also für die Einzelnen ändern. Dem Statistischen Bundesamt zufolge beziehen vor allem Rentner und Familien Wohngeld. Lea Matschulat, Nachrichtenredaktion.
1: Die USA und der Iran wollen Gespräche über ein Ende des Iran-Kriegs in Gang bringen. Wie mehrere US-Medien berichten, ist der US-Unterhändler Witkoff auf dem Weg in die Schweiz, wo die erste Gesprächsrunde über ein mögliches Atomabkommen stattfinden soll. Die war eigentlich schon gestern angedacht gewesen, fand aber wegen erneuter gegenseitiger Angriffe zwischen der israelischen Armee und der pro-iranischen Hisbollah-Miliz im Libanon dann doch nicht statt. Auch Irans Außenminister Araghchi plane heute in die Schweiz zu reisen, heißt es. Zum Fußball. Die deutsche Mannschaft bestreitet heute ihr 2. Gruppenspiel bei der WM. Gegner in Toronto ist die Elfenbeinküste. Anstoß ist um 22 Uhr unserer Zeit. Und das Ziel der DFB-Auswahl ist natürlich ein klarer Sieg, sagt Bundestrainer Julian Nagelsmann.
3: Ja, Spiel zu gewinnen wäre sehr wichtig und würde uns sehr freuen. Klar, wir gehen auch so ins Spiel, dass wir es gewinnen wollen. Und ob wir jetzt was in der Startelf ändern, das habe ich ja schon oft gesagt, ich will es nicht mal alles verraten. Aber es gibt jetzt keinen offensichtlichen Grund für uns, für mich, das zu tun.
1: Und bei der WM ziehen die USA nach Mexiko als 2. Gastgeber vorzeitig in die K.O.-Runde ein. Die Amerikaner besiegten Australien mit 2:0. Marokko hat 1:0 gegen Schottland gewonnen. Brasilien besiegte Außenseiter Haiti mit 3:0. Und die Türkei hat gegen Paraguay 0:1 verloren und scheidet nach der WM-Vorrunde aus.
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0: Ein respektvoller Umgang miteinander sollte eigentlich selbstverständlich sein. Trotzdem kommt es im Bus oder an Haltestellen immer wieder zu Beleidigungen, Streit oder sogar Übergriffen. Genau deshalb startet die SW-Verkehr jetzt eine neue Kampagne. Unser Weg, Respekt. Sie soll alle daran erinnern, wie wichtig gegenseitige Rücksichtnahme ist. Das Ziel, weniger Konflikte und ein angenehmeres Miteinander im Nahverkehr. Schon jetzt hat SW einige Maßnahmen ergriffen, um Fahrgäste und Personal besser zu schützen, sagt Marion Hepting, Geschäftsführerin von SW Verkehr.
1: Ja, leider ist das ein gesamtgesellschaftliches Phänomen. Auch wir als SW Verkehr bzw. unsere Mitarbeiterinnen und Mitarbeiter sind davon nicht verschont geblieben. Zum Glück haben wir aktuell keinen schwerwiegenden Vorfall, wie es zuletzt ja bei der DB und einem Zugbegleiter war. Wir versuchen hier aber auch größtmögliche Sicherheit unseren Mitarbeiterinnen und Mitarbeitern zu geben. So ist kein Mitarbeiter bei uns, der in der Fahrausweiskontrolle eingesetzt ist, alleine unterwegs. Also mindestens zu zweit, meistens zu dritt.
0: Also ist es wichtig, dass sich da etwas verändert. Genau dafür soll die Kampagne sorgen, für mehr Respekt im Alltag.
1: Aufklärung. Natürlich, ideal wäre natürlich Prävention, dass die Menschen im Vorfeld erreicht und dass das Verhalten dann vielleicht nochmal überdacht wird. Also wir zielen sowohl auf das Verhalten von Fahrgästen gegenüber unseren Mitarbeitenden ab, aber auch Fahrgäste untereinander. Auch das hat viel mit Respekt zu tun. Mhm. Wenn Sie mit einem Bus fahren, dann bekommen Sie meistens auch mit, dass laut telefoniert wird oder gar über Lautsprecher Musik gehört wird, dass unsere Mitarbeitenden angegangen werden.
0: Das klingt nach einem wichtigen Schritt. Am Ende profitieren ja alle davon, wenn der Umgang miteinander wieder etwas freundlicher wird.
1: Sie wird noch im Juni starten, also wirklich was ganz Aktuelles. Und wir werden mit Plakaten darauf aufmerksam machen. Wir werden eine Busbeklebung haben. Wir werden in den Bus darauf hinweisen und natürlich über Social Media, mittlerweile ein sehr, sehr wichtiger Kommunikationskanal. Sehr, ja. Ohne Social Media geht nichts. Und auch da, ich weiß nicht, ob Sie unsere Social Media Kanal verfolgen, auch da sind wir viel mit Augenzwinkern unterwegs und ich glaube, das kommt auch in der Öffentlichkeit ganz gut an.
0: Sagt Marion Hepting, Geschäftsführerin von SW Verkehr. Mit der Kampagne Unser Weg, Respekt soll gezeigt werden, dass ein gutes Miteinander schon bei kleinen Gesten beginnt. Ein bisschen Rücksicht und Freundlichkeit können oft schon viel bewirken und den Bus oder die Haltestelle für alle zusammen zu einem angenehmeren Ort machen.

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1: Meine liebe Kim, schön, dass du wieder bei mir im Studio bist. Weißt du, was wir heute machen?
2: Was denn?
1: Wir quatschen mal ein bisschen über deinen Job.
2: Ja,
1: würde ich sagen, oder?
2: Sehr gerne,
1: wie wird
2: cool.
1: man denn eigentlich Immobilienmakler? Gibt es da wirklich so einen straighten Weg, wo man sagt, ja, Ausbildung, ich will das werden, oder auch vielleicht für die Quereinsteiger oder so, wie kann ich mir das vorstellen?
2: Ja, genau, also es gibt tatsächlich zwei Möglichkeiten eigentlich. Wir bilden bei uns im Büro junge, frische Menschen aus mit einer 3-jährigen Ausbildung. Mhm. Aber es gibt auch tatsächlich die Möglichkeit, als Quereinsteiger bei uns einzusteigen mit einer intensiven Schulung in unserer eigenen VP-Schulungsakademie in Frankfurt.
1: Wenn jetzt jemand da draußen das hört und sagt sich, ja, wollte ich irgendwie auch schon immer mal machen. Wie sieht denn so der Alltag aus bei einer Ausbildung bei euch? Wie muss man sich das vorstellen?
2: Also die meisten Personen, die sich für eine Ausbildung bei uns bewerben, sind so zwischen 18 bis 22 Jahre alt. Mhm. Wir sind aber auch offen für ältere Personen, gar kein Thema. Mhm. Und sie möchten meistens nach ihrem Schulabschluss direkt in die Berufswelt starten. Mhm. Dieses Jahr sind bei uns übrigens wieder 3 neue Auszubildende, die wir aufgenommen haben. Da freuen wir uns auch sehr drüber. Und die Ausbildung zum Immobilienkaufmann, Immobilienkauffrau, dauert in der Regel 3 Jahre. Mit einem Abitur kann man das Ganze auch verkürzen auf 2,5 Jahre. Mhm. Und in der Zeit werden alle wichtigen internen Aufgaben schrittweise von unseren Ausbildern, aber auch von den anderen Azubis und natürlich auch von mir vermittelt.

0: Vor allem die Strukturen im Büro, die Unterstützung bei der Exposé-Erstellung, aber auch das Begleiten zu Foto-, Besichtigungs- und Notarterminen stehen dann auf dem Plan. Zudem gehen unsere Azubis zweimal die Woche zur Berufsschule. Das ist die BBS3 hier in Mainz. Dort werden sie vor allem mit dem theoretischen Inhalt geschult. Und den können sie natürlich dann auch bei uns anwenden. Das ist natürlich auch sehr, sehr schön. Und stellen wir fest, dass eine Azubi besonders fleißig ist bei uns und uns mit seiner oder ihrer Leistung überzeugt, dann steht im zweiten Jahr ja auch eine erste Vermietung in Eigenregie an.
1: Ach, gucken wir da, cool.
0: Genau, das ist natürlich ziemlich interessant und auch sehr spannend für die Auszubildenden. Und manche Auszubildende durften auch während der Ausbildung schon einen Verkauf leiten, gemeinsam mit einem anderen Makler oder mir.
1: Gucken wir da richtig ins Zeug gelegt. Aber ich habe es am Anfang eben schon gesagt, wie sieht denn das aus, wenn ich jetzt sage, ach so Immobilie, konnte ich mir schon immer vorstellen, habe ich ein Interesse dran, sagst du, nee, du bist viel zu alt, Andi, macht überhaupt keinen Sinn. Wie ist denn das bei Quereinsteigern? Müssen die dann auch wieder in die Berufsschule und sitzen dann auf einmal nur mit welchen zusammen, die vielleicht 20 Jahre jünger sind?
0: Kann man machen, muss man aber nicht.
1: Erzähl.
0: Genau. Also nein, wir haben tatsächlich auch viele Quereinsteiger in der Branche, die natürlich meistens schon mehrere Jahre oder Jahrzehnte berufliche Erfahrung in anderen Bereichen gesammelt haben und sich natürlich auch schon mit diesen wirtschaftlichen Prozessen auskennen. Ja? Mhm. Und bevor sich ein neuer Kollege aber Immobilienmakler nennen darf, bei uns muss er zunächst einen IHK-anerkannten Abschluss erwerben. Und das ist machbar durch einen dreiwöchigen Intensivkurs in der Schulungsakademie unserer Frankfurter Zentrale. Dort werden vor Ort, aber auch online, alle wichtigen Vorgehensweisen, Berechnungsmethoden und rechtlich relevanten Themen besprochen. Und die jeweiligen Personen werden auf die Prüfung vorbereitet. Und der Abschlusstest ist dann von der IHK Darmstadt anerkannt und ermöglicht nach Bestehen die Anforderungen des sogenannten 34C zur Ausübung der Maklertätigkeit.
1: Und dann könnte ich direkt loslegen, oder wie?
0: Ja, also prinzipiell schon. Ich würde es dir zutrauen, Andi. Genau. Aber also in der Schulung werden natürlich theoretische Inhalte besprochen. Und natürlich ist es schon nochmal was anderes, wenn man das erste Mal dann Kontakt zu einem Eigentümer aufnimmt oder wenn man sich am Telefon vorstellt, ja, obwohl, klar, da hättest du wahrscheinlich keine Probleme. Oder beim ersten Termin zu vereinbaren oder auch eine erste Bewertung zu erstellen. Das bedeutet, da nehme ich natürlich auch gerne, ich sag mal, die Neuen an die Hand und zeige ihnen die Abläufe und begleite sie auch zu den ersten Terminen. Und nach ein paar Wochen ist dann hoffentlich der erste Auftrag generiert und die Arbeit kann richtig starten.
1: Könnte man als Gag eigentlich mal machen, so 4 Wochen, so genau. Social Media begleitet irgendwie, wie mache ich, schaffe ich es oder schafft es oder schafft es nicht.
0: Ja,
1: das
0: genau,
1: macht für einen guten Zweck. Das wäre eigentlich mal so eine Idee.
0: Ja, also ich glaube, die Mainzer wären begeistert, wenn du mit dabei wärst.
1: Was ich, oder dann beleidigt, wenn sie dann die Wohnung nicht kriegen. Ja, warum musst du mir nicht geben? Nee, da lehne ich mich dann doch lieber raus.
0: Genau.
1: Aber ich wünsche in diesem Fall natürlich auch allen neuen Azubis und vor allem allen möglichen neuen Maklern bei euch ganz, ganz viel Erfolg. Vielen Dank, dass du mich da aufgeklärt hast.
0: Sehr gerne.
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1: Ich bin Katrin Müller. Schwere Unwetter sind über weite Teile Deutschlands hinweggezogen. In Baden-Württemberg wurden 9 Menschen durch einen Blitzeinschlag bei einem Sportfest in Rastatt verletzt. In Rheinland-Pfalz kam es teils zu schweren Überschwemmungen. Besonders betroffen war der Rhein-Lahn-Kreis. Die Rede ist von einem Hochwasser, wie es statistisch nur alle 50 Jahre vorkommt. Die Feuerwehr wurde dutzende Male gerufen, größere Schäden blieben aber aus. Und in Schleswig-Holstein wurde in der Nacht südlich von Flensburg ein Festival wegen eines Sturms vorübergehend geräumt. 13 Menschen wurden leicht verletzt. Wie funktioniert Regieren? Beim Tag der offenen Tür der Bundesregierung haben Besucher dieses Wochenende wieder die Chance, Einblicke in den Arbeitsalltag von Politikern zu gewinnen. Das diesjährige Motto lautet: Das kann Deutschland.
2: Bundeskanzleramt und Ministerien, überall können die Besucher rein. Teils gibt es sogar Rundgänge mit Ministerbegleitung, zum Beispiel im Entwicklungs- oder Landwirtschaftsministerium. Einer der Höhepunkte auch die Gesprächsrunde mit Friedrich Merz morgen im Bundeskanzleramt. Viele Minister nutzen die Gelegenheit für Talkrunden oder Bürgerdialoge, wie zum Beispiel Finanzminister Klingbeil oder Bauministerin Huberts. Thonfeld, Nachrichtenredaktion.
1: Bald endet der Tankrabatt. Danach sollte es neue Entlastungsmaßnahmen geben, finden rund 70% der Befragten in einer YouGov-Umfrage. Der seit Anfang Mai geltende Tankrabatt soll nach dem Willen der schwarz-roten Regierung im Juli nicht fortgesetzt werden. Mehr als 60% wären aber für eine Verlängerung. Zum Fußball. Die deutsche Mannschaft bestreitet heute ihr 2. Gruppenspiel bei dieser WM. Gegner in Toronto ist die Elfenbeinküste. Anstoß ist um 22 Uhr unserer Zeit.
3: Mit einem Sieg kann Deutschland vorzeitig das Ticket lösen für die K.O.-Runde. Es wäre das erste Mal seit dem WM-Sieg 2014. Doch die Elfenbeinküste ist ein harter Brocken. Vor allem die Offensive um Leipzig-Superstar Jan Diomande dürfte die deutsche Abwehr vor Probleme stellen. Bundestrainer Nagelsmann dürfte dieselbe Startelf bringen wie gegen Curaçao. Es gäbe keinen Grund, etwas zu ändern. Aus Toronto, Thomas Bremser.
1: Und die USA ziehen nach Mexiko als 2. Gastgeber vorzeitig in die K.O.-Runde der WM ein. Die Amerikaner besiegten Australien mit 2:0. Marokko hat 1:0 gegen Schottland gewonnen. Brasilien besiegte Außenseiter Haiti mit 3:0. Und die Türkei hat gegen Paraguay 0:1 verloren und scheidet nach der WM-Vorrunde aus.
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4: Ja, hallo ihr Lieben, wir sind auch heute wieder in ganz besonderer Mission unterwegs. Wir suchen ja den besten Tisch, das heißt, wir probieren uns da so ein bisschen durch und dieses Mal sind wir dafür in der oberen Webergasse in Wiesbaden. Ich habe nämlich Platz genommen im Wine in the Hood und mit mir am Tisch sitzt Gastgeber Kai Kenngott. Kai, erstmal danke für die Einladung, ich freue mich tatsächlich sehr, vor allem, weil es ist natürlich so üblich, hier bei uns bringt jeder immer ein eigenes Gericht mit, was er so ein bisschen auftischt und ja, wichtige Frage, was hast du uns denn heute mitgebracht?
5: Heute serviere ich euch als Vorspeise unsere legendären, inzwischen schon legendären Cheese and Charcuterie Boards. Das sind wirklich Boards, Holzbretter, auf denen wir fein Südtiroler Speck, Hausmacher Leberwurst, italienischen Taleccio, Rotschmierschimmelkäse servieren. Schön Gorgonzola, hübsch ausdekoriert mit lecker Brot von dem Bäcker Schröer hier in der Gegend, weil wir heißen ja Wine in the Hood und deshalb kaufen wir auch in der Hood ein und versuchen auch lokale Produzenten zu berücksichtigen. Und als Hauptgang gibt es natürlich entweder einen leckeren Burger von uns, zum Beispiel mit Wagyu Beef, was wir von einem Bauern, einem deutschen Wagyu Bauern hier aus der Region haben, also aus Hessen, oder ein Flanksteak mit Chimichurri, hausgemacht, einer argentinischen Würzsoße und danach unser beliebter San Sebastian Cheesecake.
4: Und wo kommen eure Produkte her?
5: Ganz unterschiedlich. Also erstmal Wine in the Hood. Hood, lokal. Ich sprach, glaube ich, gerade vom Bäcker Schröer. Das heißt, die Burger Buns, das Brot. Wir kaufen hier oben beim Obsthof und Gemüseladen an der Ecke ein. Wir bestellen aber, wenn es Südtiroler Speck ist, den bestellen wir in Südtirol bei der Metzgerei Trockner. Vieles, das Premiumfleisch kaufen wir bei Rangis Express. Das ist ein Premium-Versender, der in einem Stadtteil von Paris mal gegründet wurde. All das, ja, eigentlich lokal als auch dann europaweit.
4: Ja, ich kann schon so ein bisschen erahnen, Regionalität und Saisonalität ist euch also richtig wichtig, ne?
5: Anders geht's nicht. Also nachhaltiges Konzept ohne Saisonalität, zum Beispiel das Dessert. Ich hatte letzte Woche noch Himbeeren auf der Karte stehen, also Himbeersoße passt nicht mehr. Jetzt sind wir gerade in der Erdbeerzeit oder in der Rhabarberzeit und dann passt man das an entsprechend. Es sind dann manchmal gedanklich schneller als ich es in der Karte abgedatet habe. Oder jetzt Spargel natürlich als Beilage.
4: Also ganz viel Nähe zu den Produkten, das schmeckt man hier im Wine in the Hood natürlich auch. Wie es mit den Getränken aussieht und wie sich der Name überhaupt erklären lässt, darüber sprechen wir gleich mit Kai. Wir bleiben nämlich noch ein bisschen sitzen hier am besten Tisch und der steht heute in der oberen Webergasse in Wiesbaden im Wine in the Hood.
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1: Hallo und herzlich willkommen zurück und ganz liebe Grüße vom besten Tisch. Heute in der oberen Webergasse sitzen wir im Wein in der Hood hier bei uns in Wiesbaden. Hier habe ich mich heute schon so ein bisschen kulinarisch verwöhnen lassen von Kai Kenngott, dem Gastgeber. Kai, wir wollen noch mal so ein bisschen über euer Konzept sprechen. Wie hebt denn sich das von anderen Restaurants und Bars in der Umgebung ab?
2: Wir sind in der oberen Webergasse, die einzige Restaurantbar mit Steaks and Burger. Bewusst, wir haben Pizza in der Gasse, wir haben Pasta, wir haben Sandwiches, wir haben ein tolles Café in der Gasse. Wir haben Steak and Burger, Premium Prime Cuts, also sehr, sehr hochwertiges Fleisch. Auch schon bei den Burgern achten wir da drauf. Und wir schaffen mit Wine in the Hood. Hood heißt ja Kiez. Wir versuchen eben ein Melting Pot zu sein für Nachbarn, für Freunde, für Fans und natürlich auch den nationalen Besuchern als auch den internationalen Besuchern.
1: Und wie würdest du jetzt die Atmosphäre hier beschreiben?
2: Wir duzen ja jeden Gast, was den 17-jährigen Mitarbeitenden manchmal bei 65-jährigen Gästen nicht so leicht fällt. Aber es ist eine Du-Kultur, die wir haben. Ein aufrichtiges Miteinander. Ich habe ja gesagt, ich habe noch gelernt zu dienen. Ich möchte nicht, dass irgendjemand hier dient oder sich klein macht sozusagen. Ich möchte, dass auf Augenhöhe mit den Gästen umgegangen wird. Ich möchte aber auch, dass die Gäste auf Augenhöhe mit meinem Team, mit meiner Crew umgehen. Du kommst ja nicht her, um dein Grundbedürfnis nach Essen und Trinken zu stillen, sondern du hast ein gewisses Erlebnis, ein gewisses Gasterlebnis. Ja, das Essen soll natürlich schmecken, das ist die Basis der ganzen Sache, aber es soll am Ende des Tages, willst du nach Hause gehen und sagen, hey, das war aber ein schöner Abend, oder man nimmt sich in den Arm, Schatz, das war jetzt aber nett, ja, oder eine einzelne Person, die hier ist, die jemand Nettes, am Nachbartisch ein nettes Gespräch hatte, oder Stuttgarter, die sich mit Hamburger unterhalten, oder wo ich weiß vom Beruf wegen, der ist Rechtsanwalt und der ist Rechtsanwalt, Mensch, lernt euch doch kennen heute Abend in einem Gespräch.
1: Wird denn die Aperitifkultur von allen Gästen hier in Wiesbaden so gut angenommen wie von euren Stammgästen?
2: Immer mehr. Jetzt der Wermut als solches oder auch der Wimut hat seine Fans. Es wird unheimlich viel im Online bestellt. Früher hat man vielleicht eine Flasche Riesling mitgebracht. Jetzt bringt man seinen Verwandten nach Hamburg ein Wimut mit, ein Wermut aus Wiesbaden. Die Aperitifkultur wird gut angenommen. Wir haben ja diese Laura del Wermut, wo man für 6,50 Euro ein Glas Wermut, Chips und Oliven anbieten täglich. All das ist nicht so selbstverständlich, wie das in südländischen Ländern ist. Ich war jetzt gerade in Turin auf dem Wermut-Festival. Da ist es völlig normal, quasi ab 11 Uhr schon Aperitif zu trinken. In Spanien auch. Frankreich einen schönen Pastis zusammen. Das ist hier noch nicht so ausgeprägt. Da sind wir Deutschen, glaube ich, von der Kultur noch etwas anders. Aber die Möglichkeit besteht, das hier zu tun.
1: Ja, Leidenschaft ist das, was man hier auf jeden Fall deutlich spürt und schmeckt. Kai Kenngott heute bei uns im Gespräch. Wir sind heute nämlich zu Gast im Wine in the Hood in Wiesbaden. Da steht er heute, unser bester Tisch. Und so ein bisschen was haben wir noch für euch. Also, bis gleich.
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2: Wir suchen Wiesbadens besten Tisch und heute haben wir den nächsten ganz, ganz heißen Anwärter auf diesen Titel. Das ist nämlich Wine in the Hood. Mit mir am Tisch sitzt Gastgeber Kai Kengott. Kai, wir wollen jetzt zum Abschluss noch so ein bisschen persönlicher werden. Du kommst ja ursprünglich aus Deutschland, bist dann 20 Jahre in die Schweiz gezogen. Wie ist es dann zu Wiesbaden und Wine in the Hood gekommen? Erzähl mal.
3: Das Internet macht möglich. Eigentlich bin ich aufgrund einer Lüge nach Wiesbaden gekommen. Ich war auf einem Internetportal und wollte daten und habe gesagt, ich bin in Heidelberg. Und da ich angeblich in Heidelberg war, was ich nicht war, nur auf Reisen, hat das gematcht mit einem

0: 100 Kilometer Radius meiner Partnerin. Sonst hätte die mich gar nicht kennengelernt. Ein Glück habe ich gelogen, sagt sie immer. Und so haben wir uns im Internet kennengelernt, haben sehr schnell geschrieben, haben uns recht schnell kennengelernt und ineinander verliebt. Und dann sind wir 3 Jahre gependelt zwischen Basel, Wiesbaden, was wir dann schon nett Wiesbasel genannt haben. Und nach 3 Jahren war eigentlich der Punkt, wo wir gesagt haben, so entweder oder. Entweder carry on oder wir lassen es, weil der Weg war nicht um die Ecke. Die Pandemie hat uns geholfen, dass wir nicht so viel fahren mussten. Aber dann habe ich mich entschieden, ich komme nach Wiesbaden. Ich wollte im klassischen Sinne Gastgeber sein und bleiben und habe ja in der Hotellerie gearbeitet und suchte dann nach einem gastronomischen Objekt, nicht zu groß. Und meine Freundin sagt immer, hahaha, am Anfang hast du gesagt, du möchtest alleine machen. Kann ich nicht, wir sind zu zweit oder zu dritt am Abend in der Regel. Und ich suchte was Kleines, wo man nah am Gast ist, wo man einen intensiven Austausch hat, wo man eben auch mal über Politik reden kann, über Krankheiten, über Gutes, über Enkelkinder, über Geburten, über Positives. Eine klassische Kiez-Hood, Wine in the Hood, so kam die Namensgebung auch zustande. Und das haben wir hier gefunden oder geschaffen, sagen wir so. Es war ja ein leerer Raum, der auch eigentlich als Ladenfläche ausgeschrieben war. Aber unsere Vermieter haben den Gedanken mitgetragen und unterstützen uns auch seit Anfang an mit Umbauten, mit Ergänzungen, mit Terrassenbauten.
1: Ja, und zum Abschluss würde uns jetzt noch interessieren, wie der perfekte Abend im Wine and the Hood aussieht. Du bist da ja quasi Experte drin.
0: Der perfekte Abend beginnt bei uns hier an einem Community-Tisch oder im Sommer draußen auf der Terrasse mit einem schönen Aperitif. Das kann ein Wermut sein, das muss aber kein Wermut sein. Wir haben auch per se, das ist, sag mal, die Sonne Portugals im Glas, das ist ein Orangendestillat aus Lissabon, den wir mit rotem Seco aus der Pfalz aufgießen. Da sind wir die Ersten hier in Wiesbaden gewesen und ist auch sehr beliebt. Eine schöne Vorspeise, dann sucht man sich ein schönes Stück Steak aus oder Burger oder auch vegetarischen Burger. Wir machen mit Seitenbacher Grünkern machen wir so einen vegetarischen Patty oder isst einen schönen Salat mit überbackenem Ziegenkäse, mit Burrata, mit Fee. You name it. Trinkt dazu lecker Wein, den wir empfehlen. Und am Ende, wenn noch Platz ist, gibt es ein leckeres Dessert. Die Reise kann so stattfinden, muss aber nicht.
1: Ja, und damit sind wir leider schon am Ende. Kai Kenngott, ein richtig toller Gastgeber hier im Wine in the Hood. Ich sage vielen lieben Dank fürs Gespräch. Danke auch fürs leckere Essen und die vielen tollen Einblicke in deine Restobar. Der beste Tisch. Heute waren wir im Wine in the Hood hier in der Wiesbadener Oberen Webergasse und haben uns mit Kai Kenngott über die Liebe zu Lebensmitteln und darüber, was die Stammgäste am Wine in the Hood so schätzen, unterhalten.
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1: Ich bin Katrin Müller. Die deutsche Mannschaft bestreitet heute ihr zweites Gruppenspiel bei der Fußball-WM. Gegner in Toronto ist die Elfenbeinküste. Und das Ziel der DFB-Auswahl ist natürlich ein klarer Sieg, sagt Bundestrainer Julian Nagelsmann.
2: Ja, Spiel zu gewinnen wäre sehr wichtig und würde uns sehr freuen. Klar, wir gehen auch so ein Spiel, dass wir es gewinnen wollen. Und ob wir jetzt was in der Startelf ändern, das habe ich ja schon oft gesagt, ich will jetzt nicht immer alles verraten. Aber es gibt jetzt keinen offensichtlichen Grund für uns, für mich, das zu tun.
1: Anstoß ist heute Abend um 22 Uhr unserer Zeit. Schwere Unwetter sind über weite Teile Deutschlands hinweggezogen. In Baden-Württemberg wurden 9 Menschen durch einen Blitzeinschlag bei einem Sportfest in Rastatt verletzt. In Rheinland-Pfalz kam es teils zu schweren Überschwemmungen. Besonders betroffen war der Rhein-Lahn-Kreis. Die Rede ist von einem Hochwasser, wie es statistisch nur alle 50 Jahre vorkommt. In Schleswig-Holstein wurde in der Nacht südlich von Flensburg ein Festival wegen eines Sturms vorübergehend geräumt. 13 Menschen wurden leicht verletzt. Um über ein Ende des Iran-Kriegs zu sprechen, ist der US-Unterhändler Steve Witkoff Medienberichten zufolge auf dem Weg in die Schweiz. Dort soll eine erste Gesprächsrunde über ein mögliches Atomabkommen stattfinden, heißt es. Die USA und der Iran hatten vor wenigen Tagen ein Rahmenabkommen für ein Ende des Kriegs unterzeichnet.
3: Das Rahmenabkommen gibt 60 Tage vor, in denen eine endgültige Vereinbarung für einen Frieden im Iran-Krieg gefunden werden soll. Die Zeit läuft seit Mittwochabend. Kämpfe zwischen Israel und der pro-iranischen Hisbollah im Libanon hatten einen ersten Gesprächstermin in der Schweiz verzögert. Nun könnte es US-Medienberichten nach an diesem Wochenende dazu kommen. US-Unterhändler Kushner sei bereits in der Schweiz, heißt es. Irans Außenminister Arachi plane, heute anzureisen. Lea Matschulat, Nachrichtenredaktion.
1: Dramatische Bilder aus der Nacht. 2 Waggons eines Güterzugs sind in München von einer Brücke etwa 5 Meter in die Tiefe gestürzt. Dabei wurde eine Person lebensgefährlich verletzt, teilte die Polizei mit. Demnach stießen 2 Güterzüge beim Rangieren auf der Eisenbahnbrücke zusammen. Durch die Kollision entgleiste einer der Züge, woraufhin 2 Waggons von der Brücke stürzten. Das Unglück ereignete sich auf einer Strecke, die ausschließlich von Güterzügen genutzt wird. Einschränkungen im Regional- oder Fernverkehr der Bahn gibt es deshalb nicht.
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1: Soll ich euch ein Geheimnis verraten?
2: Ach, eigentlich gerne.
1: Die Menschen reden über Robin Hood. Erzählen sich Geschichten. Lügengeschichten. Er war kein Held. Er war ein Räuber und Mörder. Er war die Tiere. Ich bin der Geächtete. Robin Hood.
3: The Death of Robin Hood erzählt eine völlig neue, völlig andere Geschichte des uns allen bekannten Helden aus dem Sherwood Forest, der schwer verletzt von einer mysteriösen Frau gefunden wird.
4: Grow is sad and blow is mad and springeth the word anew.
5: Ich muss euch um Entschuldigung bitten. Ihr habt mich angefleht, euch sterben zu lassen.
1: Einverstanden.
3: Es sind die letzten Tage des gesetzlosen Robin Hood, übrigens überragend gespielt von keinem Geringeren als Hugh Jackman, der in seiner Rolle teilweise auch an Logan erinnert.
6: Könnt ihr mir einen machen?
1: Ich soll dir einen Bogen machen. Was ist dir widerfahren?
5: Sie hat Schlimmes erlitten.
1: Ich beschütze dich.
3: Schaut ihn euch auf jeden Fall auf der großen Leinwand an. In diesem Sinne, ihr Lieben, ab ins Kino mit euch.
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1: Sebastian Windisch ist heute mal wieder bei mir. Ei Gude.
2: Hallo Andreas, danke für die Einladung.
1: Und du hast ein super interessantes Thema dabei, was für viele, glaube ich, extrem ist. Extreme psychische Belastung.

0: nicht mehr angerufen oder angeschrieben werden möchte, also ein Kontaktverbot ausspricht. Wenn sich derjenige da nicht dran hält, dann kommt der zweite Schritt und da sollte man unbedingt rechtzeitig reingrätschen. Die Opfer sind oft zu nachgiebig, gerade wenn eine Beziehung beendet worden ist, dass man ein schlechtes Gewissen hat. Ja, man will dann nochmal ein Gespräch führen und so weiter. Das wird dann aber oft so ein Selbstläufer. Also, dass die Täter immer weiter einen draufsetzen und da sollte man halt unbedingt dann zum Anwalt gehen. Der Anwalt schreibt den Täter an und fordert ihn auf, eine Unterlassungserklärung zu unterschreiben. Der muss unterschreiben, dass er bestimmte Verhaltensweisen, sich zu nähern, Kontakt zu suchen etc. unterlässt und verpflichtet sich dann für den Fall, dass er es nicht macht, eine Vertragsstrafe zu zahlen.
1: Okay, die muss er zahlen, wenn er es nicht unterschreibt auch. Wenn der jetzt sagt, nee, unterschreibe ich nicht, stimmt nicht, landet es am Ende ja dann vor Gericht wieder, oder wie
0: so
1: kann ich mir das vorstellen?
0: Ne? Wenn die Unterlassungserklärung nicht unterschrieben wird, dann landet das Ganze vor Gericht und dann stellt man einen Eilantrag nach dem sogenannten Gewaltschutzgesetz und da wird dem Täter dann gerichtlicherseits verboten, diese Verhaltensweisen vorzunehmen.
1: Das heißt, du gibst den Tipp, wirklich so früh wie möglich da zu einem Anwalt zu gehen? Sagst, ist das der erste Weg oder ist der erste Weg dann bei der Polizei eine Anzeige zu erstellen?
0: Ja, das machen auch viele, das kann man natürlich parallel machen. Ja. Allerdings muss man da leider sagen, dass da nicht sonderlich viel passiert seitens der Polizei. Weil die natürlich auch sagen, naja gut, das muss aber ein bestimmtes Maß erreichen und dann müssen sie erstmal Atteste anbringen, wie ihre Gesundheit halt schon verletzt und beschädigt ist etc. Also da kommt meistens nicht sehr viel bei rum, muss man ehrlicherweise sagen.
1: Das heißt, effektiver und schneller ist es dann, wenn man direkt zu einem Anwalt geht, das Problem schildert und dann wird das eben in die Wege geleitet.
0: Die meisten Leute unterzeichnen entweder die Unterlassungserklärung oder wenn sie sie nicht unterzeichnen, kriegen die so einen Schreck, wenn sie ein Schreiben vom Anwalt bekommen, dass sie es zumindest dann lassen. Und ja, das ist ja das, was derjenige will, einfach in Ruhe gelassen zu werden.
1: Genau, und das hilft dann vielleicht eben schon. Wenn ihr zu dem Thema weitere Fragen habt, wendet euch natürlich an den Anwalt eures Vertrauens.
0: Sehr gerne.
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1: Ich bin Katrin Müller. Schwere Unwetter sind über weite Teile Deutschlands hinweggezogen. In Baden-Württemberg wurden 9 Menschen durch einen Blitzeinschlag bei einem Sportfest in Rastatt verletzt. In Rheinland-Pfalz kam es teils zu schweren Überschwemmungen. Besonders betroffen war der Rhein-Lahn-Kreis.
2: Das Unwetter überrascht mehrere Sportler, während sie in ihren Zelten sitzen. Auf dem Sportplatz findet an diesem Wochenende ein Handballturnier statt. 6 der Verletzten in Baden-Württemberg werden im Krankenhaus behandelt. Lebensgefahr bestehe bei keinem, heißt es von der Polizei. Mindestens 13 Menschen werden nahe Flensburg verletzt, als ein Sturm über ein Festivalgelände fegt. Und im Rhein-Lahn-Kreis und Umgebung gibt es heftige Überschwemmungen, wie sie statistisch gesehen nur alle 50 Jahre vorkommen. Lea Matschulat, Nachrichtenredaktion.
1: Wie funktioniert Regieren? Beim Tag der offenen Tür der Bundesregierung haben Besucher dieses Wochenende wieder die Chance, Einblicke in den Arbeitsalltag von Politikern zu gewinnen. Das diesjährige Motto lautet: Das kann Deutschland.
3: Bundeskanzleramt und Ministerien, überall können die Besucher rein. Teils gibt es sogar Rundgänge mit Ministerbegleitung, zum Beispiel im Entwicklungs- oder Landwirtschaftsministerium. Einer der Höhepunkte auch die Gesprächsrunde mit Friedrich Merz morgen im Bundeskanzleramt. Viele Minister nutzen die Gelegenheit für Talkrunden oder Bürgerdialoge, wie zum Beispiel Finanzminister Klingbeil oder Bauministerin Huberts. Forschungsministerin Beer hat sich noch Gäste eingeladen, die Astronauten Alexander Gerst und Matthias Maurer und Ex-Profi Fußballer und Podcaster Felix Groß. Aus Berlin, Thomas Thonfeld.
1: Dramatische Bilder aus der Nacht. 2 Waggons eines Güterzugs sind in München von einer Brücke etwa 5 Meter in die Tiefe gestürzt. Dabei wurde eine Person lebensgefährlich verletzt, teilte die Polizei mit. Demnach stießen 2 Güterzüge beim Rangieren auf der Eisenbahnbrücke zusammen. Durch die Kollision entgleiste einer der Züge, woraufhin 2 Waggons von der Brücke stürzten. Das Unglück ereignete sich auf einer Strecke, die ausschließlich von Güterzügen genutzt wird. Einschränkungen im Regional- oder Fernverkehr der Bahn gibt es deshalb nicht. Zum Fußball. Die deutsche Mannschaft bestreitet heute ihr 2. Gruppenspiel bei dieser WM. Gegner in Toronto ist die Elfenbeinküste. Anstoß ist um 22 Uhr unserer Zeit.
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1: Wenn ein Lied schon fast 50 Jahre auf dem Buckel hat, aber uns immer noch ganz viel Freude bereitet, dann ist das der Song von Harpo.
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1: Movistar aus dem Jahre 1975, ein Nummer-1-Hit in mehreren Ländern, unter anderem auch in Schweden. Da kommt der Song ja auch her. Zugegeben, bei Musik aus Schweden hat damals noch jeder an die Gruppe ABBA gedacht. Aber mit dem Erfolg von Movistar hatten ABBA nur am Rande was zu tun. ABBA-Stimme Anni Fried war nämlich als Background-Sängerin in Movistar zu hören. In dem Song geht es um die Geschichte eines erfolglosen Schauspielers, der sich selbst wohl für den Größten hält und sich mit James Bond, Steve McQueen und James Dean vergleicht. Harpo hat dabei auch einen ganz bestimmten Menschen im Sinn. Ein Freund von ihm diente als Vorlage für seinen Hit. Harpos Produzent konnte aber mit der Nummer nichts anfangen und der Song landete schon fast im Papierkorb. Wäre da nicht das schwedische Fernsehen gewesen? Die wollten nämlich in einer Doku zeigen, wie so eine Platte im Studio entsteht und waren bei der Suche nach der passenden Musik sofort begeistert von der Nummer. Movistar wurde somit also nur für das Fernsehen wieder hervorgekramt und aufgenommen. Eine gute Entscheidung, denn der Dokufilm über die Entstehung des Liedes dürfte sicherlich einen wesentlichen Anteil daran gehabt haben, dass Movistar von Harpo zum Erfolgshit wurde. Bis heute einer der bekanntesten Hits der 70er.
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0: zertreiben lassen. Ihr habt dabei auch noch diesen besonders coolen Blick über Wiesbaden. Das Opelbad liegt oben am Neroberg und hat einfach einen ganz eigenen Charme.
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0: Beim Familienfaktor gibt es 4 von 5 Kiddie-Punkten. Es gibt ein beheiztes Schwimm- und Nichtschwimmerbecken, ein Planschbecken mit kleiner Rutsche, Liegewiesen, ein Spielbereich sowie Möglichkeiten für Volleyball, Tischtennis und Freilandschach. Einen Punkt ziehen wir ab, weil es an richtig heißen Tagen natürlich voll werden kann.
1: Gesamtfazit.
0: Unser Fazit? 4 von 5 Kiddie-Punkten. Ein schöner Tipp für Familien, die an heißen Tagen raus wollen, aber bitte mit Wasser, Schattenpausen und ja, ein bisschen Urlaubsgefühl. Mein Tipp, früh kommen und genügend Sonnencreme einpacken. Der Tipp stammt von Florian, bekannt als Outdoor Dad 2.0 und findet ihr auch in der Wause Ausflugs-App für Familien. Und jetzt wünsche ich euch ein cooles Wochenende voller kleiner und großer Wow-Momente. Eure Katrin von Wause.
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1: Ich bin Katrin Müller. Die deutsche Mannschaft bestreitet heute ihr zweites Gruppenspiel bei der Fußball-WM. Gegner in Toronto ist die Elfenbeinküste. Und das Ziel der DFB-Auswahl ist natürlich ein klarer Sieg, sagt Bundestrainer Julian Nagelsmann.
2: Ja, Spiel zu gewinnen wäre sehr wichtig und würde uns sehr freuen. Klar, wir gehen auch so ein Spiel, dass wir es gewinnen wollen. Und ob wir jetzt was in der Startelf ändern, das habe ich ja schon oft gesagt, ich will jetzt nicht immer alles verraten. Aber es gibt jetzt keinen offensichtlichen Grund für uns, für mich, das zu tun.
1: Anstoß ist heute Abend um 22 Uhr unserer Zeit. Schwere Unwetter sind über weite Teile Deutschlands hinweggezogen. In Baden-Württemberg wurden 9 Menschen durch einen Blitzeinschlag bei einem Sportfest in Rastatt verletzt. In Rheinland-Pfalz kam es teils zu schweren Überschwemmungen. Besonders betroffen war der Rhein-Lahn-Kreis. Die Rede ist von einem Hochwasser, wie es statistisch nur alle 50 Jahre vorkommt. In Schleswig-Holstein wurde in der Nacht südlich von Flensburg ein Festival wegen eines Sturms vorübergehend geräumt. 13 Menschen wurden leicht verletzt. Bald endet der Tankrabatt. Danach sollte es neue Entlastungsmaßnahmen geben, finden rund 70% der Befragten in einer YouGov-Umfrage. Der seit Anfang Mai geltende Tankrabatt soll nach dem Willen der schwarz-roten Regierung im Juli nicht fortgesetzt werden. Mehr als 60% wären aber für eine Verlängerung.
3: Zwar ist ein Großteil der Befragten dafür, den Tankrabatt über den 30. Juni hinaus zu verlängern, aber die Maßnahme ist umstritten. Studien zufolge reichen die Mineralölfirmen die Spritsteuersenkung nämlich nicht zu 100% an die Verbraucher weiter. Gleichzeitig finden nur die wenigsten, dass der Tankrabatt wirklich etwas gebracht hat. Besser kommen andere Entlastungen an. Einen Spritpreisdeckel halten 3/4 der Befragten für sinnvoll. 8 von 10 wären dafür, die Stromsteuer zu senken. Und sogar 9 von 10 halten geringere Mehrwertsteuern auf Lebensmittel für die größte Entlastung. Tanja Wagner, Nachrichtenredaktion.
1: Dramatische Bilder aus der Nacht. 2 Waggons eines Güterzugs sind in München von einer Brücke etwa 5 Meter in die Tiefe gestürzt. Dabei wurde eine Person lebensgefährlich verletzt, teilte die Polizei mit. Demnach stießen 2 Güterzüge beim Rangieren auf der Eisenbahnbrücke zusammen. Durch die Kollision entgleiste einer der Züge, woraufhin 2 Waggons von der Brücke stürzten. Das Unglück ereignete sich auf einer Strecke, die ausschließlich von Güterzügen genutzt wird. Einschränkungen im Regional- oder Fernverkehr der Bahn gibt es deshalb nicht.
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1: Hier bei uns in Wiesbaden gibt es jede Menge zu entdecken. Wir haben tolle Feste, ganz viele großartige Restaurants und Bars. Wir haben Kunst und Kultur und wir haben natürlich auch Sport. Und eine Sportanlage hat es Antenne Wiesbaden-Hörer Jakob ganz besonders angetan. Das Gelände vom BTHC im Nerotal. Antenne Wiesbaden-Reporterin Jill Veits, das ist ja heute ein ganz besonders sportlicher Tipp.
2: Yes, das kannst du laut sagen. Die Sportanlage vom Wiesbadener Hockey- und Tennisclub im schönen Nerotal umfasst 8 Tennisplätze, 2 Trainingsballwände und 2 Kunstrasen-Hockeyplätze. Also perfekte Voraussetzung für Tennisfans und auch Hockeytalente. Der ganz besondere Reiz aber auch, die komplette Anlage ist von Wald umgeben, mitten im Naherholungsgebiet Nerotal und wird von über 1300 Mitgliedern sehr geschätzt. Und die WTHC-Sportanlage hat auch Geschichte. In den 50ern und 60er Jahren spielte die Weltelite des Tennissports im Nerotal. Heute spielt die erste Tennisherrenmannschaft in der zweiten Bundesliga und die ersten Damen schlagen in der höchsten Landesliga auf. Auch Hockey hat hier eine lange Tradition und kann auch großartige Erfolge aufweisen. Spielstarke Damen- und Herrenmannschaften sorgten und auch sorgen heute für spannende und packende Wettkämpfe. Ein besonderes Aushängeschild ist außerdem die Jugendarbeit, die im WTHC betrieben wird. Allen voran Rosi Blöcher, die mit ihren stolzen 92 Jahren noch den Hockey-Nachwuchs coacht und auch dabei ganz fleißig Nutella-Brote für alle schmiert. Also auch das eine richtig schöne Geschichte. Hier wird Sport einfach gelebt und das in superschöner Umgebung, mitten im Grünen, im Nerotal, direkt am idyllischen Schwarzbach. Hier macht Sport dann auch gleich doppelt und auch dreifach viel Spaß.
1: Also unbedingt mal dorthin. Und jetzt brauchen wir euren Tipp, euren Wiesbadener Lieblingsort. Sagt uns gerne, wo ihr es hier bei uns in Wiesbaden am schönsten findet. Wo sind eure Hotspots? Einfach anrufen oder eine WhatsApp schreiben an 0611 952 69 869.
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3: Es wird heiß und wenn ihr mit den Kindern eine Abkühlung sucht, die sich fast ein bisschen nach Urlaub anfühlt, dann ab ins Obelbad in Wiesbaden.
4: Spaßfaktor.
3: Beim Spaßfaktor vergeben wir 4 von 5 Kiddie-Punkten, denn hier könnt ihr nicht nur schwimmen, planschen und euch im Wasser treiben lassen. Ihr habt dabei auch noch diesen besonders coolen Blick über Wiesbaden. Das Opelbad liegt oben am Neroberg und hat einfach einen ganz eigenen Charme.
4: Familienfaktor.
3: Beim Familienfaktor gibt es 4 von 5 Kiddie-Punkten. Es gibt ein beheiztes Schwimm- und Nichtschwimmerbecken, ein Planschbecken mit kleiner Rutsche, Liegewiesen, ein Spielbereich sowie Möglichkeiten für Volleyball, Tischtennis und Freilandschach. Einen Punkt ziehen wir ab, weil es an richtig heißen Tagen natürlich voll werden kann.
4: Gesamtfazit.
3: Unser Fazit? 4 von 5 Kiddie-Punkten. Ein schöner Tipp für Familien, die an heißen Tagen raus wollen, aber bitte mit Wasser, Schattenpausen und ja, ein bisschen Urlaubsgefühl. Mein Tipp, früh kommen und genügend Sonnencreme einpacken. Der Tipp stammt von Florian, bekannt als Outdoor Dad 2.0 und findet ihr auch in der Wause Ausflugs-App für Familien. Und jetzt wünsche ich euch ein cooles Wochenende voller kleiner und großer Wow-Momente. Eure Katrin von Wause.
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1: Ich bin Babit Büchner. Das Fußballfieber steigt. In wenigen Stunden spielt die deutsche Nationalmannschaft ihr zweites Gruppenspiel gegen die Elfenbeinküste. Mit einem Sieg würde sie dabei die Titelambitionen untermauern.
2: Es könnte ein wildes Spiel werden hier in Toronto, denn beide Teams sind offensiv stark, haben in der Abwehr aber ihre Probleme. Bundestrainer Nagelsmann warnt vor den schnellen Stürmern von der Elfenbeinküste. Die könnte mit einem Erfolg den Gruppensieg perfekt machen. Wenn Deutschland gewinnt, wäre man sicher in der K.O.-Runde. Die Stimmung hier in Toronto feierlich und friedlich. Die deutschen Fans wollen nachher mit einem gemeinsamen Fanmarsch zum Stadion gehen. Das ist WM-untypisch ein echtes Fußballstadion. Keine Halle, keine Arena. Aus Toronto, Thomas Bremser.
1: Die Hitze verursacht schon Straßenschäden. Auf der Autobahn 13 von Dresden Richtung Schönefelder Kreuz bläht sich laut ADAC der Asphalt auf. Zwischen der Anschlussstelle Duben und Freiwalde darf nur noch 30 km/h gefahren werden, heißt es von der Polizei. Schäden gibt es auch auf der A1 in Richtung Lübeck zwischen Bad Heide und Bad Oldesloe. Hier wurde der beschädigte Fahrstreifen gesperrt. Um über ein Ende des Irankriegs zu sprechen, ist der US-Unterhändler Steve Witkoff Medienberichten zufolge auf dem Weg in die Schweiz. Dort solle eine erste Gesprächsrunde über ein mögliches Atomabkommen stattfinden, heißt es. Die USA und der Iran hatten vor wenigen Tagen ein Rahmenabkommen für ein Ende des Krieges unterzeichnet.
3: Das Rahmenabkommen gibt 60 Tage vor, in denen eine endgültige Vereinbarung für einen Frieden im Irankrieg gefunden werden soll. Die Zeit läuft seit Mittwochabend. Kämpfe zwischen Israel und der pro-iranischen Hisbollah im Libanon hatten einen ersten Gesprächstermin in der Schweiz verzögert. Nun könnte es US-Medienberichten nach an diesem Wochenende dazu kommen. US-Unterhändler Kushner sei bereits in der Schweiz, heißt es. Irans Außenminister Arachi plane, heute anzureisen. Lea Matschullert, Nachrichtenredaktion.
1: In München sind in der Nacht zwei Waggons eines Güterzugs von einer Brücke etwa 5 Meter in die Tiefe gestürzt. Dabei kam nach Angaben der Polizei ein Mensch ums Leben. Aus noch ungeklärten Gründen waren zwei Güterzüge beim Rangieren auf der Eisenbahnbrücke zusammengestoßen. Durch die Kollision entgleiste einer der Züge, woraufhin die beiden Waggons von der Brücke fielen.
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2: Ja, wir haben tolle Feste, ganz, ganz viele großartige Restaurants und natürlich auch Bars. Wir haben Kunst, Kultur, wir haben natürlich auch Sport. Und eine Sportanlage hat es Antenne Wiesbaden-Hörer Jakob ganz besonders angetan. Das Gelände vom WTHC im Nerotal und Antenne Wiesbaden-Reporterin Jill Veits. Das ist ja ein ganz besonders sportlicher Tipp, hä?
3: Yes, das kannst du laut sagen. Die Sportanlage vom Wiesbadener Hockey- und Tennisclub im schönen Nerotal umfasst 8 Tennisplätze, 2 Trainingsballwände und 2 Kunstrasen-Hockeyplätze. Also perfekte Voraussetzung für Tennisfans und auch Hockeytalente. Der ganz besondere Reiz aber auch, die komplette Anlage ist von Wald umgeben, mitten im Naherholungsgebiet Nerotal und wird von über 1300 Mitgliedern sehr geschätzt. Und die WTHC-Sportanlage hat auch Geschichte. In den 50er und 60er Jahren spielte die Weltelite des Tennissports im Nerotal. Heute spielt die erste Tennisherrenmannschaft in der zweiten Bundesliga und die ersten Damen schlagen in der höchsten Landesliga auf. Auch Hockey hat hier eine lange Tradition und kann auch großartige Erfolge aufweisen. Spielstarke Damen- und Herrenmannschaften sorgten und auch sorgen heute für spannende und packende Wettkämpfe. Ein besonderes Aushängeschild ist außerdem die Jugendarbeit, die im WTHC betrieben wird. Allen voran Rosi Blöcher, die mit ihren stolzen 92 Jahren noch den Hockey-Nachwuchs coacht und auch dabei ganz fleißig Nutella-Brote für alle schmiert. Also auch das eine richtig schöne Geschichte. Hier wird Sport einfach gelebt und das in super schöner Umgebung, mitten im Grün, im Nerotal, direkt am idyllischen Schwarzbach. Hier macht Sport dann auch gleich doppelt und auch dreifach viel Spaß.
2: Sportlich, vor allem bei den Temperaturen da draußen. Die Nummer für den ärztlichen Notdienst, die kennt ihr ja hoffentlich alle. 116, 117. Und jetzt brauchen wir euren Tipp, um Wiesbaden Lieblingsorte vielleicht noch ein bisschen runter zu kühlen bei den Temperaturen. Habt ihr da was? Sagt's uns gerne. Wiesbaden 952, die 69, die 8 und dann nochmal die 69. Ja, eine Abkühlung brauchen nämlich heute alle. Oder vielleicht einfach mal Rollos runter und sich drin vergraben. Ich weiß es nicht. Wir machen weiter, gell?
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1: 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Liebe Treue und eine große Frage, wie stabil ist eine Beziehung eigentlich wirklich? Genau darum geht's in Mozarts Oper Così fan tutte. Alle machen es so, zwei Paare lassen sich auf eine Wette ein und plötzlich stehen die Gefühle auf dem Prüfstand. Das Besondere an dieser Inszenierung, bei jeder Vorstellung hier bei uns in Wiesbaden sollen 20 Paare direkt auf der Bühne mit dabei sein. Sie werden Teil des Stücks und erleben die Geschichte mittendrin, statt nur einfach mal davor. Sagt auch Katja Krüger, Regieassistentin hier bei uns im Staatstheater.
2: Was der absolute Reiz ist, ist natürlich, dass man mitmachen kann erstmal, dass man Teil einer Produktion wird. Man kriegt sogar ein Kostüm und man sitzt halt 30 Zentimeter von Opernsängern entfernt, die man sonst halt aus weiter Ferne sieht. Man ist mittendrin im Geschehen und sieht das Ganze mal von aus einer ganz anderen Perspektive. Es passiert unglaublich viel um die Menschen herum, aber sie sind, wie gesagt, auch Teil dieses Experiments. Das heißt, sie werden von anderen Mitgliedern hier, mit denen wir Teil dieser Produktion sind, angeleitet. Aber man wird halt Teil dieser Produktion. Man macht halt mit. Man ist nicht einfach nur Publikum.
1: Ja, und wenn ihr jetzt denkt, boah, das würde ich so gerne auch mal ausprobieren, kein Problem. Mitmachen ist nämlich noch möglich.
2: Also man muss nicht Student sein. Es gibt eine bestimmte Altersbegrenzung, weil es halt an einer Kunsthochschule spielt. Und ich glaube, man kann einfach auf die Internetseite gehen. Da hat man dann nochmal alle möglichen Informationen. Wenn man Lust hat, daran teilzunehmen und ein Teil von dieser Inszenierung zu werden, sind alle Infos auf der Internetseite. Oder man ruft hier, denke ich, einfach an und kann auch Karten vorreservieren für diese Inszenierung. Was halt wichtig ist, ist, dass man als Paar kommt. Also nicht als Paar, als Liebespaar unbedingt, aber dass es immer zwei Leute sind, die sich gut kennen.
1: Okay, und die Tickets für die Bühnenpaare gibt's schon für 5 Euro pro Person und vielleicht klingt euer Abend dann ja bald so.

Cosi van Tutte. Alle machen es so. Verbindet Mozarts zartlose Musik mit einer außergewöhnlichen Inszenierung, die das Publikum ganz nah ans Geschehen holt. Wer Liebe, Zweifel und menschliche Abgründe mal aus einer völlig anderen Perspektive erleben möchte, der hat jetzt die Chance dazu. Vielleicht sogar direkt mit auf der Bühne. 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
1: Meine liebe Kim, schön, dass du wieder bei mir im Studio bist. Weißt du, was wir heute machen?
2: Was denn?
1: Wir quatschen mal ein bisschen über deinen Job.
2: Ja,
1: würde ich sagen,
2: sehr
1: oder?
2: Gerne,
1: wie wird
2: cool.
1: man denn eigentlich Immobilienmakler? Gibt es da wirklich so einen straighten Weg, wo man sagt, ja, Ausbildung, ich will das werden oder auch vielleicht für die Quereinsteiger oder so, wie kann ich mir das vorstellen?
2: Ja, genau, also es gibt tatsächlich zwei Möglichkeiten eigentlich. Wir bilden bei uns im Büro junge, frische Menschen aus mit einer 3-jährigen Ausbildung. Mhm. Aber es gibt auch tatsächlich die Möglichkeit, als Quereinsteiger bei uns einzusteigen mit einer intensiven Schulung in unserer eigenen VP-Schulungsakademie in Frankfurt.
1: Wenn jetzt jemand da draußen das hört und sagt sich, ja, wollte ich irgendwie auch schon immer mal machen. Wie sieht denn so der Alltag aus bei einer Ausbildung bei euch? Wie muss man sich das vorstellen?
2: Also die meisten Personen, die sich für eine Ausbildung bei uns bewerben, sind so zwischen 18 bis 22 Jahre alt. Mhm. Wir sind aber auch offen für ältere Personen, gar kein Thema. Ja. Und sie möchten meistens nach ihrem Schulabschluss direkt in die Berufswelt starten. Mhm. Dieses Jahr sind bei uns übrigens wieder 3 neue Auszubildende, die wir aufgenommen haben. Da freuen wir uns auch sehr drüber. Und die Ausbildung zum Immobilienkaufmann, Immobilienkauffrau, dauert in der Regel 3 Jahre. Mit einem Abitur kann man das Ganze auch verkürzen auf 2,5 Jahre. Mhm. Und in der Zeit werden alle wichtigen internen Aufgaben schrittweise von unseren Ausbildern, aber auch von den anderen Azubis und natürlich auch von mir vermittelt. Vor allem die Strukturen im Büro, die Unterstützung bei der Exposé-Erstellung, aber auch das Begleiten zu Foto-, Besichtigungs- und Notarterminen stehen dann auf dem Plan. Mhm, zudem gehen unsere Azubis 2-mal die Woche zur Berufsschule. Das ist die BBS3 hier in Mainz.
1: Mhm, ja.
2: Dort werden sie vor allem mit dem theoretischen Inhalt geschult.
1: Mhm.
2: Und den können sie natürlich dann auch bei uns anwenden. Das ist natürlich auch sehr, sehr schön. Und stellen wir fest, dass ein Azubi besonders fleißig ist bei uns und uns mit seiner oder ihrer Leistung überzeugt, dann steht im 2. Jahr ja auch eine erste Vermietung in Eigenregie an.
1: Ach, gucken wir da, cool.
2: Genau, das ist natürlich ziemlich interessant und auch sehr spannend für die Auszubildenden. Und manche Auszubildende durften auch während der Ausbildung schon einen Verkauf leiten, gemeinsam mit einem anderen Makler oder mir.
1: Gucken wir da richtig ins Zeug gelegt. Aber ich habe es am Anfang eben schon gesagt, wie sieht denn das aus, wenn ich jetzt auch so Immobilie, konnte ich mir schon immer vorstellen, habe ich ein Interesse dran, sagst du, nee, du bist viel zu alt, Andi, macht überhaupt keinen Sinn. Wie ist denn das bei Quereinsteigern? Müssen die dann auch wieder in die Berufsschule und sitzen dann auf einmal nur mit welchen zusammen, die vielleicht 20 Jahre jünger sind?
2: Kann man machen, muss man aber nicht.
1: Erzähl.
2: Genau. Also nein, wir haben tatsächlich auch viele Quereinsteiger in der Branche, die natürlich meistens schon mehrere Jahre oder Jahrzehnte berufliche Erfahrung in anderen Bereichen gesammelt haben und sich natürlich auch schon mit diesen wirtschaftlichen Prozessen

0: auskennen. Ja? Mhm. Und bevor sich ein neuer Kollege aber Immobilienmakler nennen darf, mhm. bei uns muss er zunächst einen IHK-anerkannten Abschluss erwerben. Mhm. Und das ist machbar durch einen dreiwöchigen Intensivkurs in der Schulungsakademie unserer Frankfurter Zentrale. Mhm. Dort werden vor Ort, aber auch online, alle wichtigen Vorgehensweisen, Berechnungsmethoden und rechtlich relevanten Themen besprochen. Mhm. Und die jeweiligen Personen werden auf die Prüfung vorbereitet. Und der Abschlusstest ist dann von der IHK Darmstadt anerkannt und mhm. ermöglicht nach Bestehen die Anforderungen des sogenannten 34C zur Ausübung der Maklertätigkeit.
1: Und dann könnte ich direkt loslegen, oder wie?
0: Ja, also prinzipiell schon. Ich würde es dir zutrauen, Andi.
1: Creme, ja.
0: Genau. Creme. Aber also, in der Schulung werden natürlich theoretische Inhalte ja. besprochen. Und natürlich ist es schon nochmal was anderes, wenn man das erste Mal dann Kontakt zu einem Eigentümer mhm. aufnimmt oder wenn man sich am Telefon vorstellt, ja, obwohl klar. da hättest du ja. wahrscheinlich keine Probleme. Oder beim ersten Termin zu vereinbaren oder ja. auch eine erste Bewertung zu erstellen. Das bedeutet, da nehme ich natürlich auch gerne, ich sag mal, die Neuen an die Hand mhm. und zeige ihnen ja. die Abläufe und begleite sie auch zu den ersten Terminen. Und nach ein paar Wochen ist dann hoffentlich der erste Auftrag generiert und die Arbeit kann richtig starten.
1: Könnte man als Gag eigentlich mal machen, so 4 Wochen, so genau. Social Media begleitet irgendwie, wie mache ich, schaffe ich es oder schafft es oder schafft es nicht.
0: Ja,
1: das
0: genau,
1: macht für einen guten Zweck.
0: Das wäre
1: eigentlich mal so eine Idee.
0: Ja, also ich glaube, die Mainzer wären oder, begeistert, ja? wenn du mit dabei ja? wärst.
1: Was ich, oder dann beleidigt, wenn sie dann die Wohnung nicht kriegen.
0: Ja,
1: warum musst du mir
0: so.
1: Nicht geben? Nee, da lehne ich mich dann doch lieber raus.
0: Genau.
1: Aber ich wünsche in diesem Fall natürlich auch allen neuen Azubis und vor allem allen möglichen neuen Maklern bei euch ganz, ganz viel Erfolg. Vielen Dank, dass
0: Dankeschön.
1: Du mich da aufgeklärt hast.
0: Sehr gerne.
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1: Ich bin Babit Büchner. In vielen Regionen in Deutschland hat es schwere Unwetter gegeben. In Rheinland-Pfalz kam es teils zu schweren Überschwemmungen. Besonders betroffen war der Rhein-Lahn-Kreis. Eine Sprecherin sprach nach vorläufigen Daten von einem Hochwasser, wie es statistisch nur alle 50 Jahre vorkommt.
2: Die Pegelstände mehrerer Flüsse stiegen innerhalb kürzester Zeit stark an. Die Feuerwehr wurde etliche Male gerufen, größere Schäden blieben glücklicherweise aus. Betroffen war auch der Norden. Ein Festival mit rund 5000 Besuchern in Fjöl südlich von Flensburg ist in der Nacht wegen eines Sturms geräumt worden. Es gab mehrere Leichtverletzte. Und im baden-württembergischen Rastatt sind bei einem Blitzeinschlag während eines Sportfests 9 Personen verletzt worden. Dort zelteten mehrere Menschen auf einem Sportplatz, als ein starkes Unwetter über die Region zog. David Riemer, Nachrichtenredaktion.
1: Auf dem Bundesparteitag der Linken wollen die Delegierten am Nachmittag eine neue Doppelspitze wählen. Die Co-Vorsitzende Ines Schwertner will sich im Amt bestätigen lassen. Jan van Aken hatte aus gesundheitlichen Gründen seinen Rückzug vom Parteivorsitz angekündigt. Der Bundestagsabgeordnete Luigi Pantisano kandidiert für seine Nachfolge. Wann wird weiter zwischen den USA und dem Iran verhandelt? Der pakistanische Innenminister ist in den Iran gereist, um das mit der dortigen Führung zu besprechen. Pakistan fungiert seit April offiziell als Vermittler zwischen den Kriegsgegnern. Die Kämpfe im Libanon belasten unterdessen weitere Verhandlungen. Trotz einer geltenden Waffenruhe berichten libanesische Medien von neuen israelischen Luftangriffen. Und zum Sport. Das Fußballfieber steigt. Die deutsche Mannschaft bestreitet in wenigen Stunden ihr zweites Gruppenspiel bei der Fußball-WM. Gegner in Toronto ist die Elfenbeinküste. Und das Ziel der DFB-Auswahl ist natürlich ein klarer Sieg, sagt Bundestrainer Julian Nagelsmann.
3: Ja, Spiel zu gewinnen wäre sehr wichtig und würde uns sehr freuen. Wir gehen auch so ein Spiel, dass wir es gewinnen wollen. Und ob wir jetzt was in der Startelf ändern, das habe ich ja schon oft gesagt, ich will jetzt nicht immer alles verraten. Aber es gibt jetzt keinen offensichtlichen Grund für uns, für mich, das zu tun.
1: Anstoß ist heute Abend um 22 Uhr unserer Zeit.
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1: Summen, staunen und ein bisschen Honig probieren. Heute lädt der Imkerverein Wiesbaden zu einer Erfahrungsreise durch die Welt der Bienen im Apothekergarten ein. Dabei geht es um weit mehr als nur um Honig. Erklärt wird, warum Bienen, Hummeln und andere Bestäuber für unsere Natur so wichtig sind und was passiert, wenn ihre Zahl zurückgeht. Der Bienenlehrfahrt zeigt das Leben der Insekten direkt vor Ort. Verständlich und spannend für Groß und natürlich auch für Klein. Besonderes Extra, eine Honigverkostung für alle Besucher und Besucherinnen. Die Führung findet ab 8 Uhr im Apothekergarten an der Augmannallee für 39 Euro statt. Außerdem gibt es heute einen offenen Raum für Gespräche, Stille und gemeinsames Dasein. Heute ab 15 Uhr lädt das Trauercafé im Hospiz Advena zu einer Begegnung bei Kaffee und Tee ein. Das Angebot richtet sich an Menschen, die einen nahestehenden Menschen verloren haben. Und in ruhiger Atmosphäre besteht die Möglichkeit, sich auszutauschen oder auch zuzuhören und das ganz ohne Druck. Begleitet wird das Trauercafé von erfahrenen und ehrenamtlichen Hospiz- und Trauerbegleiterinnen. Das Treffen findet heute um 15 Uhr im Hospiz Advena im Thorsten-Goos-Haus statt in der Bahnhofstraße in Erbenheim. Eine Anmeldung ist aber erforderlich. Und es gibt heute auch noch einen Klassiker, der nie alt wird. Romy und Julia kommt heute um 19.30 Uhr ins Hessische Staatstheater auf die Bühne. Shakespeares berühmtes Liebesdrama in einer ganz modernen Fassung von Charlotte Sprenger erzählt mit viel Pop-Ästhetik und starken Bildern und einem klaren Blick auf die Dynamik von Hass, Macht und Vorurteilen zwischen zwei verfeindeten Familien. Tja, kennen wir ja alle. Ja. Die ganze Inszenierung ist in deutscher Sprache nach Thomas Brach. Kosten tut sie 9 Euro oder auch 60, je nachdem, wo du sitzt. Also dabei ist heute alles. Um 19.30 Uhr geht's los im Hessischen Staatstheater in Wiesbaden. Egal, was du heute machst, wir wünschen die beste Unterhaltung und super viel Spaß.
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1: 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Ja, und wenn einem die Sonne hier noch nicht aufgegangen ist bei diesen Temperaturen, dann geht sie spätestens hier auf, also in Lichtchen, versprochen, ganz sicher. Wiesbaden ist ja World Design Capital City 2026 und deswegen gibt es aktuell richtig viel Programm in Wiesbaden. Auch im Gewölbekeller des Stadtmuseums gibt es noch ganz schön viel zu entdecken. Die Sonderausstellung von Christian Dell, einem Designer unter anderem für Lampen und Geschirr im Bauhausstil. Und Kuratorin Dr. Vera Klewitz erklärt uns, warum er jetzt eine Ausstellung hier begonnen hat.
2: Also wir interessieren uns für Gestalter, die eine Verbindung mit Wiesbaden haben. Und Christian Dell selbst ist hier in der Rhein-Main-Region groß geworden, hat in Hanau seine Ausbildung genossen, eine Wiesbadenerin geheiratet und haben sich letztendlich für Wiesbaden als Wahlheimat entschieden.
1: Alles im Zeichen des World Design Capitals 2026, sagt Sabine Philips, die Direktorin des Stadtmuseums.
3: Jetzt haben wir gesagt, die Zeit ist reif, gerade im Zusammenhang mit der World Design Capital Frankfurt Rhein-Main hat es einfach sehr gut gepasst. Design, Alltagsgeschichte und Christian Dell für die Region. Also war es klar, dass wir uns als Stadtmuseum diesem Thema annehmen.
1: Ja, und auch im Werkraum gibt es eine Verbindung zu dieser interessanten Ausstellung. Der Werkraum ist der zentrale Ort in der Innenstadt, in dem alle Projekte des Rahmens des World Design Capital vorgestellt werden. Und Frau Philips, jetzt nach 6 Wochen Werkraum, was ist denn jetzt das vorläufige Resümee eigentlich?
3: Ich würde sagen, das hat unsere Erwartungen bisher weit übertroffen. Wir haben nach 6 Wochen hatten wir über 10.000 Besuchende dort, die wirklich einfach mal so reinkommen, Laufkundschaft, die neugierig geworden sind, was drinnen geboten wird. Wir haben zunehmend Nachfragen auch. Wir haben schon fast keine Zeitfenster mehr. Es kommen immer mehr Vereine, Initiativen. Wir sagen, super, fantastisch. Fantastisch, genau das wollten wir und die Leute da gemeinsam sich einfach wohlfühlen.
1: So ist es. Also schaut doch mal vorbei. Entweder im Stadtmuseum zur Ausstellung von unserem Wahl-Wiesbadener Christian Dell oder zu den verschiedenen Programmpunkten im Werkraum. So viel gibt's zu entdecken im schönen Wiesbaden. Naja, was soll man sagen, ist ja auch einfach die schönste Stadt der Welt. Naja.

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2: Ich bin Babit Büchner. Die Linke hat eine neue Doppelspitze. Neben der bisherigen Co-Vorsitzenden Ina Schwertner wurde beim Bundesparteitag in Potsdam der Bundestagsabgeordnete Luigi Pantisano gewählt. Er erhielt allerdings nur knapp 53% der Stimmen. Pantisano wird Nachfolger von Jan van Aken, der seiner Partei zum Abschied ein ehrgeiziges Ziel setzte. Sie soll Volkspartei werden und 20% der Wählerstimmen erzielen. Schwere Unwetter sind über weite Teile Deutschlands hinweggezogen. In Baden-Württemberg wurden 9 Menschen durch einen Blitzschlag bei einem Sportfest verletzt. In Rheinland-Pfalz kam es teils zu schweren Überschwemmungen. Besonders betroffen war der Rhein-Lahn-Kreis. Die Rede ist von einem Hochwasser, wie es statistisch nur alle 50 Jahre vorkommt. In Schleswig-Holstein wurde südlich von Flensburg ein Festival wegen eines Sturms vorübergehend geräumt. 13 Menschen wurden leicht verletzt. 2 Waggons eines Güterzugs sind in München von einer Brücke etwa 5 Meter in die Tiefe gestürzt. Bei dem Unglück in der vergangenen Nacht kam ein Mensch ums Leben.
3: 2 Güterzüge waren laut Polizei beim Rangieren auf der Eisenbahnbrücke aus bislang ungeklärten Gründen zusammengestoßen. Durch die Kollision entgleiste einer der Züge, 2 Waggons stürzten von der Brücke. Die Bergungsarbeiten sind aufwendig. Einer der Waggons wurde bereits mit einem Schwerlastkran auf die Straße unter der Brücke gehoben. Der zweite soll zurück auf die Brücke gehievt werden. Einschränkungen im Regional- oder Fernverkehr gibt es laut Deutscher Bahn durch den Unfall nicht. David Riemer, Nachrichtenredaktion.
2: Und zum Sport. Deutschland könnte heute vorzeitig den Einzug in die K.O.-Phase bei der Fußball-WM klarmachen. Im 2. Gruppenspiel geht es gegen die Elfenbeinküste.
4: Es könnte ein wildes Spiel werden hier in Toronto, denn beide Teams sind offensiv stark, haben in der Abwehr aber ihre Probleme. Bundestrainer Nagelsmann warnt vor den schnellen Stürmern von der Elfenbeinküste. Die könnte mit einem Erfolg den Gruppensieg perfekt machen. Wenn Deutschland gewinnt, wäre man sicher in der K.O.-Runde. Die Stimmung hier in Toronto feierlich und friedlich. Die deutschen Fans wollen nachher mit einem gemeinsamen Fanmarsch zum Stadion gehen. Das ist WM-untypisch ein echtes Fußballstadion. Keine Halle, keine Arena. Aus Toronto, Thomas Bremser.
2: Anstoß ist heute Abend um 22 Uhr unserer Zeit.
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2: Soll ich euch ein Geheimnis verraten?
3: Ach, eigentlich gerne.
2: Die Menschen reden über Robin Hood. Erzählen sich Geschichten. Lügengeschichten. Er war kein Held. Er war ein Räuber und Mörder. Er war die Tiere. Ich bin der Geächtete. Robin Hood.
3: The Death of Robin Hood erzählt eine völlig neue, völlig andere Geschichte des uns allen bekannten Helden aus dem Sherwood Forest, der schwer verletzt von einer mysteriösen Frau gefunden wird.
4: Grow is sad and blow is mad and springeth the word anew.
5: Ich muss euch um Entschuldigung bitten. Ihr habt mich angefleht, euch sterben zu lassen.
2: Einverstanden.
3: Es sind die letzten Tage des gesetzlosen Robin Hood, übrigens überragend gespielt von keinem Geringeren als Hugh Jackman, der in seiner Rolle teilweise auch an Logan erinnert.
6: Könnt ihr mir einen machen?
2: Ich soll dir einen Bogen machen. Was ist dir widerfahren?
5: Sie hat Schlimmes erlitten.
2: Ich beschütze dich.
3: Schaut ihn euch auf jeden Fall auf der großen Leinwand an. In diesem Sinne, ihr Lieben, ab ins Kino mit euch.
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4: Also wir haben eine Top-Quote. Ein Spiel, einmal richtig genagelt. Und das Gleiche machen wir natürlich auch wieder. Wir gucken, wie spielt Deutschland. Und dafür habe ich mir niemand Geringeres eingeladen als SVW in Wiesbaden Vereinslegende. Alf Minzel ist da. Alf, du kennst dich aus mit entscheidenden Treffern.
5: Ja, an der einen oder anderen Stelle ja.
4: Absolut. Weltmeisterschaft läuft gerade. Verfolgst du denn die WM?
5: Ja, soweit möglich natürlich. Manche Spiele sind ja so spät, dass man sie leider nicht gucken kann, aber ich sag mal, wenn um 12 ein Spiel noch ist, das gebe ich mir tatsächlich noch, ja.
4: Ich habe es gerade schon gesagt, das erste Spiel gegen Curaçao hat sich ja ganz gut anschauen lassen. Einer, der ordentlich performt hat, war Nathaniel Brown, Linksverteidiger von der Eintracht, noch zumindest. Deine alte Position, was sagst du zu ihm?
5: Ja, super, wie er reingefunden hat, ne? Ganz junger Bursche, der jetzt einen richtigen Raketenstart auch in der Bundesliga hingelegt hat und ist schön zu sehen, dass jemand mit so einer Unbekümmertheit bei so einem großen Turnier dann auftritt und ja, hat wirklich super gespielt.
4: Jetzt sind wir aber zum Nageln da, nicht zum Fachsimpeln. Heißt, wir nageln wieder die Partie Deutschland gegen die Elfenbeinküste, Côte d'Ivoire oder auch die Elefanten genannt. Ich bin nämlich wie immer die anderen. Und Alf, du bist Deutschland.
5: Ja, sehr schön. Seriös und einfach.
4: Natürlich, selbstverständlich. Die ganze Nation ist auf deiner Seite, deswegen würde ich sagen, Alf, das ist dein Hammer.
5: Ja.
4: Aber vorher müssen wir noch die offizielle Nagelsnationalhymne hören, deswegen Hand aufs Herz.

0: Jetzt geht's dann aber auch endlich los. Die Mannschaft, dessen Nagel zuerst im Baumstamm verschwindet, gewinnt auch das Spiel am Samstag. Entweder die Elfenbeinküste oder im Deutschland. Alf, du fängst an.
1: Danke, danke.
0: Ja, also erster Schlag. Das sieht schon mal sehr gut aus, wie der angesetzt wird. Ein, zwei Mal gemacht hat er das schon. Oh, das ging direkt tief rein, der erste Schlag. Mal gucken, was die Elfenbeinküste dagegen setzt. Aber auch nicht so schlecht. Mhm. Ne? Ist kein Laufkundschaft, die Elfenbeinküste.
1: Technisch gut, die Jungs.
0: Muss man sagen. Schnell. Oh, das war Sané, glaube ich. Das ging daneben. Aber jetzt die Elfenbeinküste wieder. Oh, jetzt ist aber Alfs Nagel schon fast drin. Heißt Deutschland fast wieder. Entscheidend vorne, jetzt ist hier Elfenbeinküste wieder komplett Chef. Ach, guck mal, auch nett. Nett. Ja, so sind wir die Deutschen.
1: Fairplay.
0: Ist so, und das könnte fast schon der letzte. Ah.
1: Oh, den habe ich komplett zerstört.
0: Oh, ich weiß jetzt ehrlicherweise gar nicht, was das heißt für Deutschland. Also, er ist irgendwie im Baum. Aber vielleicht wird das Spiel länger unterbrochen. Ich würde sagen, Alf, wir fangen an der Stelle nochmal ganz neu an mit deinem neuen Nagel bei dir. Die Elfenbeinküste ist vorne. Das hatten wir auch noch nie. Okay, wir machen es erst seit einer Woche. Es wird einiges begradigt hier, auf jeden Fall, in diesem Nagelduell.
1: Guck mal hin hier.
0: Also 2016, der Treffer, den hast du deutlich besser genagelt, ja?
1: Soll ich mit die rechte Hand nehmen, den rechten Fuß bei dem Spiel.
0: Oh, also ich würde sagen, die Elfenbeinküste aktuell vorne.
1: Ja.
0: Spannendes Duell in Toronto am Samstag.
1: Genau, sehr weiche Nägel.
0: Das muss man auch dazu sagen. Ist auch ein sehr heißer Tag. Oh, das könnte gleich auch schon der letzte Schlag bei der Elfenbeinküste sein. Bei Deutschland also wird immer...
1: Selbstvertrauen ist da bei dir.
0: Na, selbstverständlich. Also die ganze Nation, die Elefanten stehen hinter mir. Ja, mal gucken. Jetzt ist der Wurm drin.
1: Gegen Schluss kommt die Nervosität auch.
0: Die könne dann auch
1: die
0: nicht
1: mentale
0: mehr.
1: Stärke dann auch.
0: Aber es wird ist schwer jetzt. Auf Messerschneide. Und ich würde sagen, passt. Wackelt, hat Luft, brüderlich. Mit Herz, Hammer und Hand. Also, ich sag mal so, Deutschland gewinnt, es wird eng und wir haben sie da vorher genagelt.
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1: Ich bin Babit Büchner. Der Iran will die Straße von Hormuz wieder für den Schiffsverkehr sperren. Hintergrund ist iranischen Medien zufolge, dass die Waffenruhe im Südlibanon nicht eingehalten wird. Sie war im Rahmenabkommen zwischen den USA und dem Iran vereinbart worden.
2: Auch die israelische Militärpräsenz im Südlibanon wird als Grund für die Blockade genannt. Teheran droht außerdem mit weiteren Maßnahmen, sollte Israels Armee die Kämpfe im Libanon fortsetzen. Wie die USA reagieren, ist noch unklar. Eigentlich gilt seit Freitag laut einem US-Regierungsbeamten eine Waffenruhe. Die Hisbollah und die israelische Armee machen sich gegenseitig für Verstöße verantwortlich. Der Iran fordert von den USA, Druck auf die israelische Führung auszuüben. David Riemer, Nachrichtenredaktion.
1: Die Linke hat eine neue Doppelspitze. Neben der bisherigen Co-Vorsitzenden Ina Schwertner wählte ein Parteitag in Potsdam den Bundestagsabgeordneten Luigi Pantisano. Er erzielte mit nur gut 53% der Stimmen, ohne Gegenkandidaten allerdings ein schwaches Ergebnis. Pantisano wird Nachfolger von Jan van Aken, der seiner Partei zum Abschied ein ehrgeiziges Ziel setzte. Sie soll Volkspartei werden und 20% der Wählerstimmen erzielen. Die Hitze führt auf ersten Autobahnen zu Problemen. Schäden gibt es auf der A1 in Richtung Lübeck zwischen Bargteheide und Bad Oldesloe. Auch auf der A13 in Brandenburg bläht sich nahe dem Spreewald die Fahrbahn auf.
3: Von Dresden Richtung Berlin ist auf der Autobahn auf einem Abschnitt nur 30 angesagt. Die Autobahnpolizei hat einen Fahrstreifen gesperrt, da dort der Asphalt hochkommt, genauer der Beton. Das Phänomen Blow-ups, also dass die Fahrbahn bei starker Hitze aufbricht, tritt eher bei älteren Fahrbahnen auf, die noch aus Beton sind. Asphalt kann sich bei starker Hitze ausdehnen, das kann Beton nicht. Für Autofahrer sind Blow-ups jedenfalls ärgerlich, sie müssen runter vom Gas und die Reparaturen sorgen auch nochmal für Sperrungen. Lea Matschulat, Nachrichtenredaktion.
1: Und zum Sport. Deutschland könnte heute vorzeitig den Einzug in die K.O.-Phase bei der Fußball-WM klarmachen. Im zweiten Gruppenspiel in Toronto geht es gegen die Elfenbeinküste. Nach dem 7:1-Sieg gegen Curaçao ist das DFB-Team erstmals richtig gefordert. Die Elfenbeinküste hat mit ihrer Leistung beim 1:0 gegen Ecuador gezeigt, dass sie ein Team auf Augenhöhe sein kann. Anpfiff ist um 22 Uhr deutscher Zeit.
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6: Schön, dass ihr dabei seid, ihr Lieben. Wir gehen auf eine Zeitreise hier in der 90er-Show. Auch in dieser Sendung wieder in ein Jahrzehnt, als Musik noch wild, laut und ehrlich war. Heute feiern wir alles, was dieses Jahrzehnt so besonders gemacht hat. Die Hits von damals nämlich. Und die sind immer noch ganz groß, kann ich euch sagen. Also, Lautstärke aufdrehen und abfeiern.
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Ihr Lieben, wir sind auf Zeitreise durch die 90er und dafür geht's jetzt passend zum Thema Verreisen auch direkt rein in den Flieger. Achtung, anschnallen, denn wir heben ab und fliegen über den großen Teich bis nach Orlando, Florida. Hier kommen nämlich 5 sympathische Jungs her, in die damals in den 90ern auch gefühlt alle Mädels meiner Schulklasse verschossen waren. Es kann ihnen ja auch keiner verübeln. Vielleicht ging es euch ja sogar ähnlich oder auch ihr hattet Freundinnen und Freunde, die im Backstreet Boys Fieber waren. Wie auch immer, wir Jungs mussten uns damit abfinden, gegen Nick, Howie, Kevin, Brian und AJ immer den Kürzeren zu ziehen. Aber so war das halt und wir haben es ja auch gerne getan. Denn die 5 sehen und sahen nicht nur großartig aus, auch ihre Hits sind bis heute total cool. Mit dieser Nummer ging ihre Karriere im Jahr 1995 übrigens auch direkt ab wie eine Rakete. We've got it going on. Und sobald ich die ersten Takte dieser Nummer höre, sehe ich sie schon wieder tanzen. Die Mädels aus der Schule zu den coolen Hits der Backstreet Boys. Yeah.

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So viele 90er-Hits, alle in einer Show. Schön, dass ihr dabei seid, ihr Lieben, mit eurem Lieblingsradiosender. Und jetzt mal die Frage, wer hat eigentlich entschieden, dass Herzschmerz am besten mit Bass geht? Fritz Joso featuring Marvin haben nämlich mit Tell Me Why den perfekten Sound für gebrochene Herzen auf der Tanzfläche geliefert. Zum Heulen schön und trotzdem total tanzbar, die Nummer. Das italienische DJ-Trio vermischt Eurodance-Vibe mit dramatischer Stimme und ordentlich Druck. Ein Song, der nach richtig typischem 90er-Sound klingt. Und bestimmt habt ihr auch direkt diesen einen 90er-Flashback. Mit Neonbändern, Buffalo-Schuhen, Klebetattoos und Leuchtstäbchen. Tell me.

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2: Wir feiern die 90er in dieser Show und das war kein Jahrzehnt, das war ein Lebensgefühl. Denn heute holen wir euch den Sound zurück ins Radio. Der Sound, der uns geprägt hat. Ob Pop, Rock, Hip-Hop oder Herzschmerzmusik, da ist alles erlaubt. Also ihr Lieben, Bühne frei für das Beste aus den 90ern.
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Oli P. mit So bist du. 1999, kurz vor dem Millennium, bringt der in Berlin-Spandau geborene und damalige GZSZ-Star diesen Klassiker neu raus. Im Original von Peter Maffay. Aber Oli verpasst ihm einen ganz eigenen, sanften Sound. Ehrlich, verletzlich und mit ganz viel Gefühl. Oli ist ein echter Allrounder. Schauspieler, TV-Moderator, Radiomoderator, Chartstürmer und neuerdings sogar Chef einer Medienagentur. Und darüber hinaus liegen ihm Hunde sehr am Herzen. Er lebt vegan und setzt sich allgemein sehr für den Tierschutz ein. Außerdem ist er ganz ohne Starallüren unterwegs. Für seine Fans macht er alles. Selfies, Videos und mit einer 6-stündigen Autogrammstunde für rund 1000 Fans hat er vor einigen Jahren sogar einen Weltrekord aufgestellt. Ein 90er-Star zum Anfassen also. Oli P. mit So bist du.

Ja, ihr Lieben, wir feiern die Hits der 90er und jetzt wird's ein bisschen danzig und mystisch hier bei uns. Mit einem Eurodance-Klassiker aus den 90ern, der auf keiner Neon-Party fehlen darf. In the Middle of the Night von Magic Affair. Und wer sich jetzt fragt, woher eigentlich dieser Name kommt, Magic Affair, klingt nicht zufällig nach einer geheimen verführerischen Angelegenheit. Ja? Die Band wollte genau das, einen mystischen Vibe, ein bisschen Magie, ein bisschen Nachtclub, perfekt für die Eurodance-Ära der 90er. Und hinter dieser Nummer steckt stimmlich eine echte Powerfrau mit sizilianischen Wurzeln, die heute in Frankfurt lebt. Franca Morgano, ihre markante Stimme hat Magic Affair unverwechselbar gemacht und bis heute ist sie noch auf den Bühnen in ganz Europa unterwegs. Solltet ihr unbedingt mal live erleben. Magic Affair mit In the Middle of the Night in eurer 90er Show.

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1: Ich bin David Büchner. Der Iran will die Straße von Hormuz wieder für den Schiffsverkehr sperren. Hintergrund ist iranischen Medien zufolge, dass die Waffenruhe im Südlibanon nicht eingehalten wird. Sie war im Rahmenabkommen zwischen den USA und dem Iran vereinbart worden. Libanesische Medien berichteten über israelische Luftangriffe mit mehreren Toten. Nach Angaben des Vermittlerstaats Pakistan sollen morgen in der Schweiz Gespräche zwischen dem Iran und den USA geführt werden. Die Linke hat eine neue Doppelspitze. Neben der bisherigen Co-Vorsitzenden Ines Schwertner wählten die Delegierten des Bundesparteitags den Bundestagsabgeordneten Luigi Partisano. Er erzielte mit gut 53% allerdings ein schwaches Ergebnis.
2: Partisanos Wunschziel waren mehr als 70% gewesen. Sein Vorgänger Jan van Aken hatte 2024 fast 90% bekommen. Aus gesundheitlichen Gründen hatte dieser aber auf eine neue Kandidatur verzichtet. Möglicher Hintergrund für das knappe Ergebnis könnte sein, dass Partisano bisher oft schärfer formuliert, als es von van Aken bekannt ist. In einem Bild-Interview hat er zuletzt die CDU in einem Atemzug mit faschistischer Politik genannt. Schwertner wurde mit knapp 86% im Amt bestätigt. Aus Berlin, David Riemer.
1: Es geht um Korruptionsvorwürfe, illegale Einflussnahme und Veruntreuung. Die Frau des spanischen Regierungschefs Pedro Sanchez muss auf die Anklagebank. Diese Entscheidung teilte der in dem Fall seit 2 Jahren ermittelnde Richter laut übereinstimmenden Medienberichten mit. Begonia Gomez muss sich jetzt alle 2 Wochen bei der Justiz melden, ihren Reisepass abgeben und darf das Land nicht mehr verlassen. Und zum Sport. Das Fußballfieber steigt. In wenigen Stunden spielt die deutsche Nationalmannschaft ihr 2. Gruppenspiel gegen die Elfenbeinküste und ist erstmals richtig gefordert.
3: Vor allem vorne haben sie schnelle, kreative und freche Spieler. Da wird die deutsche Abwehr wirklich viel zu tun haben. Darauf hat der Bundestrainer hingewiesen.
4: Wir haben Maßnahmen ergriffen und haben das auch trainiert, was wir machen müssen, dass wir möglichst viele Stärken wegnehmen. Das werden wir nicht immer schaffen, weil der Gegner dafür zu gut ist.
3: Mit einem Sieg wäre Deutschland frühzeitig qualifiziert für die K.O.-Runde. Das wäre das erste Mal tatsächlich seit dem WM-Sieg 2014. Aus Toronto, Thomas Bremser.
1: Anpfiff ist um 22 Uhr deutscher Zeit.
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6: Wir feiern gemeinsam die Playlist unseres Lebens. Und ich kann euch sagen, wir brauchen wahrscheinlich nur einen Song aus den 90ern. Und schon sind wir zurück auf dem Schulhof, zurück im Club oder zurück beim ersten Kuss. Heute spielen wir genau diese Musik hier in der Sendung, ihr Lieben. Lehnt euch zurück und genießt die 90er hier auf eurem Lieblingssender.
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Schön, dass ihr dabei seid, ihr Lieben. Wir feiern gemeinsam die 90er hier in dieser Show und wie aus einer unruhigen Nacht ein Mega-Hit entstehen kann. Genau das hat uns Sänger Billy Joel in den 90ern vorgemacht. Und zwar ist die Rede dabei von dieser Nummer hier. In the middle of the night, I go walking in my sleep, through the jungle of doubt, to the river so deep. The River of Dreams. Die Idee zum Song hatte Billy Joel nämlich quasi im Schlaf. Eine unruhige Nacht, er wälzt sich hin und her, tausende Gedanken und eine bestimmte Melodie in seinem Kopf. Morgens dann geht er unter die Dusche, versucht einen klaren Kopf zu bekommen, auch erfolglos, denn diese Melodie in seinen Gedanken, die lässt ihn einfach nicht mehr los. Frisch geduscht setzt er sich ans Klavier und auf einmal sprudeln Melodie und Text von The River of Dreams nur so aus ihm heraus. Der Songtext bekam interessanterweise zahlreiche Bezüge zur Bibel. Auch wenn er nicht sonderlich religiös sei, habe er das damals einfach so produzieren müssen, sagte Billy Joel anschließend. The River of Dreams beschrieb er nämlich als das Lied eines Suchenden. Bestes Beispiel war er selbst, denn er wollte den Glauben an die Menschheit wiederfinden, nachdem ihn zuvor sein Manager hintergangen hatte. Der fertige Song wurde zum Top-10-Hit in 10 Ländern, sein bislang letzter großer Erfolg. Das ist jetzt 30 Jahre her. Aber das muss nichts heißen, denn auch heute noch füllt Billy Joel mit seinen Konzerten ganze Fußballstadien.

Ganz viele Hits hört ihr in dieser Show, in der 90er Show. Und die 90er sind ja nicht nur das Jahrzehnt von Techno, Boybands und Grunge. Sie haben auch ihre ganz besonderen emotionalen Momente zu bieten. Einer davon ist definitiv auf diesen Titel zurückzuführen. Wundergeschehen von Nena.

1994 veröffentlicht, markiert die Nummer einen echten Wendepunkt in ihrer Karriere. Denn Nena, die in den 80ern mit 99 Luftballons zur Ikone wird, zeigt hier eine ganz neue, nachdenkliche Seite. Der Song entsteht in einer sehr persönlichen Phase ihres Lebens. Nach einer schweren Tragödie, dem Verlust ihres ersten Sohnes, findet sie Trost in der Musik. Und genau das hört man. Wunder geschehen ist keine traurige Ballade, sondern ein Song voller Hoffnung, der daran erinnert, dass auch nach dunklen Zeiten wieder Licht kommt. Und egal, ob man gerade eine schwere Zeit durchmacht oder einfach nur ein bisschen Hoffnung tanken will, Wunder geschehen ist einer dieser Songs, die einen einfach berühren. Also ihr Lieben, lehnt euch zurück, atmet mal kräftig durch und genießt jetzt mit uns allen gemeinsam. Hier ist Nena in der 90er Show.

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2: Wir feiern die 90er und die waren ja mehr als nur ein Jahrzehnt. Sie waren laut, bunt, direkt und voller Energie. Und genauso ist auch dieser Abend. Wir feiern die größten Hits und liefern euch die schönsten musikalischen Überraschungen. Ich möchte an dieser Stelle mal sagen, wer die 90er liebt, ist hier bei uns goldrichtig.
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Ja, ihr Lieben, in den 90ern, da gab es ja ganz fantastische Filmsongs. Und jetzt habe ich eine Nummer für euch, deren Film begeistert seit den 90ern sämtliche Generationen, von jung bis alt gleichermaßen.

Circle of Life von Elton John, der Soundtrack zum Film der Filme Der König der Löwen. Den Song hören wir schon in der Eröffnungsszene, als der neugeborene Löwe Simba vom Affen Rafiki in die Höhe gehoben wird, um allen im Königreich zu zeigen, hier ist der Thronfolger geboren. Was so viel bedeutet wie, dass der Kreis des Lebens in eine neue Runde geht. Ein Gänsehautsong, den wir auch Elton John zu verdanken haben. Er hat die Nummer nämlich nicht nur gesungen, sondern auch einen Großteil der Musik beigesteuert. Im Mai 1994 lief der Disney-Zeichentrickfilm Der König der Löwen in den Kinos an und zeitgleich erschien auch der Film-Soundtrack dazu. Bis heute wurde Circle of Life unzählige Male in verschiedenen Sprachen gecovert, oft auch nur für Kurzauftritte in verschiedenen Fernsehshows, wie hier auch bei Helene Fischer zum Beispiel.

Wir feiern gemeinsam die 90er hier in der Show. Und wenn es einen Song gibt, bei dem man Gänsehaut kriegt und gleichzeitig nicht sicher ist, ob da jemand gerade meditiert oder Zahnschmerzen hat, dann ist es Return to Innocence von Enigma. Ja, 1994 kam dieser einzigartige Sound um die Ecke. Mystische Beats, elektronische Flächen und ein Gesang, der klingt wie eine Mischung aus indianischem Ritual und Zahnarztbesuch. Ah ja, ja, ihr wisst genau, was ich meine. Und was viele nicht wissen, der berühmte Gesang stammt von einem taiwanesischen Ami-Stammespaar und wurde ohne deren Wissen verwendet. Ja, erst später gab es eine Entschuldigung und Anerkennung nach einem Rechtestreit. Hinter dem Projekt Enigma steckt übrigens der im Saarland lebende Michael Cretu, der auch für Sandra produziert hat. Also ein echter Soundzauberer der 90er. Ein Song wie eine Zeitreise. Zurück zu Spiritualität, Technoästhetik und ein bisschen Zahnarztstuhl. Hier ist er. Enigma, Return to Innocence.

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1: Ich bin Babette Büchner. Die Bundesregierung hat alle Seiten zur Umsetzung der vereinbarten Waffenruhe im Irankrieg aufgerufen. Man nutze die Kontakte insbesondere zu den israelischen Partnern, damit das Rahmenabkommen mit Leben erfüllt werde, sagte ein Sprecher des Auswärtigen Amts in Berlin.
2: Voraussetzung ist aber, dass die Hisbollah ihre Angriffe auf den Norden Israels wirklich glaubhaft einstellt. Und ich glaube, da sind wir noch nicht so ganz, so der Sprecher weiter. Deutschland ist nicht Teil des bilateralen Rahmenabkommens zwischen den USA und dem Iran, das eine Waffenruhe an allen Fronten vorsieht, also auch im Libanon. Israel und die vom Iran unterstützte Hisbollah-Miliz hatten sich zuletzt gegenseitig Verstöße gegen die Waffenruhe vorgeworfen. Aus Berlin, David Riemer.
1: Die Linke hat eine neue Doppelspitze. Neben der bisherigen Co-Vorsitzenden Ines Schwertner wählten die Delegierten auf ihrem Bundesparteitag am Nachmittag den Bundestagsabgeordneten Luigi Partisano. Er erzielte mit nur gut 53% der Stimmen allerdings ein schwaches Ergebnis. Gestern hatte die Partei ihre Linie in Bezug auf den Nahostkonflikt verschärft und beschlossen, das israelische Vorgehen im Gazastreifen als Völkermord zu bezeichnen. Zum Monatsende läuft der Tankrabatt aus. Laut einer YouGov-Umfrage halten 7 von 10 Deutschen aber weitere Erleichterungen für nötig. Dabei würden sich die meisten dafür aussprechen, die Spritsteuersenkung einfach zu verlängern.
3: Zwar ist ein Großteil der Befragten dafür, den Tankrabatt über den 30. Juni hinaus zu verlängern, aber die Maßnahme ist umstritten. Studien zufolge reichen die Mineralölfirmen die Spritsteuersenkung nämlich nicht zu 100% an die Verbraucher weiter. Gleichzeitig finden nur die wenigsten, dass der Tankrabatt wirklich etwas gebracht hat. Besser kommen andere Entlastungen an. Einen Spritpreisdeckel halten 3/4 der Befragten für sinnvoll und sogar 9 von 10 halten geringere Mehrwertsteuern auf Lebensmittel für die größte Entlastung. Tanja Wagner, Nachrichtenredaktion.
1: Und zum Sport. Der Countdown läuft. Um 22 Uhr tritt die DFB-Elf bei der Fußball-WM gegen die Elfenbeinküste an. Nach dem 7:1 gegen Curaçao will das Team von Bundestrainer Julian Nagelsmann den 2. Sieg. Damit wäre Deutschland sicher in der K.O.-Runde. Vorher spielen die Niederlande gegen Schweden.
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1: Ich bin Babit Büchner. Der Iran will die Straße von Hormuz wieder für die Durchfahrt aller Schiffe sperren. Begründet wird das damit, dass Israel die Waffenruhe im Südlibanon nicht eingehalten habe. Das US-Militär erklärte wenig später, die Freiheit der Schifffahrt werde dort weiter durchgesetzt. Der Schiffsverkehr habe heute zugenommen. 55 Schiffe mit unter anderem 17 Millionen Barrel Öl hätten die Meerenge passiert. Die Linke hat eine neue Doppelspitze. Neben der bisherigen Co-Vorsitzenden Ines Schwertner wählte ein Parteitag in Potsdam den Bundestagsabgeordneten Luigi Pantisano. Der 46-Jährige erzielte mit nur gut 53% allerdings ein schwaches Ergebnis.
2: Pantisanos Wunschziel waren mehr als 70% gewesen. Sein Vorgänger Jan van Aken hatte 2024 fast 90% bekommen. Möglicher Hintergrund für das knappe Ergebnis könnte sein, dass Pantisano bisher oft schärfer formuliert, als es von Van Aken bekannt ist. In einem Bild-Interview hat er zuletzt die CDU in einem Atemzug mit faschistischer Politik genannt. Schwertner wurde mit knapp 86% im Amt bestätigt. Aus Berlin, David Riemer.
1: Die Hitzewelle in Teilen Europas sorgt in Frankreich für einen Ausnahmezustand. Der französische Wetterdienst verhängte für morgen fast im ganzen Land die höchste oder zweithöchste Warnstufe mit erwarteten Spitzentemperaturen zwischen 38 und 41 Grad. Die Regierung schaut dabei besonders auf die morgen vielerorts in Frankreich geplante Fête de la Musique. Die Departements mit roter Warnstufe dürfen Verbote für Alkoholkonsum auf öffentlichen Wegen erlassen. Und zum Sport. Der Countdown läuft. Um 22 Uhr tritt die DFB-Elf bei der Fußball-WM gegen die Elfenbeinküste an. Nach dem 7:1 gegen Curaçao will die Mannschaft den zweiten Sieg. Damit wäre Deutschland sicher in der K.O.-Runde. Einfach zu schlagen ist der Gegner aber nicht, meint Bundestrainer Julian Nagelsmann.
3: Was ihre große Stärke ist, schon so, dass sie natürlich alle eine gute Körperlichkeit haben. Sie haben extrem offensive Außenverteidiger. Sie haben, egal wer dann vorne spielt, eigentlich auf allen drei vorderen Position sehr, sehr viel Tempo. Wir haben Maßnahmen ergriffen und haben das auch trainiert, was wir machen müssen, dass wir möglichst viele Stärken wegnehmen. Das werden wir nicht immer schaffen, weil der Gegner dafür zu gut ist.
1: Vorher spielen die Niederlande gegen Schweden.
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1: Ich bin Babit Büchner. Der Countdown läuft. Um 22 Uhr tritt die DFB-Elf bei der Fußball-WM gegen die Elfenbeinküste an. Nach dem 7:1 gegen Curaçao will das Team von Bundestrainer Julian Nagelsmann den zweiten Sieg. Damit wäre Deutschland sicher in der K.O.-Runde. Torwart Manuel Neuer wird heute sein 21. WM-Spiel bestreiten und damit alleiniger WM-Rekordtorhüter werden. Die Bundesregierung hat alle Seiten zur Umsetzung der vereinbarten Waffenruhe im Irankrieg aufgerufen. Man nutze die Kontakte insbesondere zu den israelischen Partnern, damit das Rahmenabkommen mit Leben erfüllt werde, sagte ein Sprecher des Auswärtigen Amts in Berlin.
2: Voraussetzung ist aber, dass die Hisbollah ihre Angriffe auf den Norden Israels wirklich glaubhaft einstellt. Und ich glaube, da sind wir noch nicht so ganz, so der Sprecher weiter. Deutschland ist nicht Teil des bilateralen Rahmenabkommens zwischen den USA und dem Iran, das eine Waffenruhe an allen Fronten vorsieht, also auch im Libanon. Israel und die vom Iran unterstützte Hisbollah-Miliz hatten sich zuletzt gegenseitig Verstöße gegen die Waffenruhe vorgeworfen. Aus Berlin, David Riemer.
1: Der neue Co-Vorsitzende der Linken, Luigi Pantisano, hat mit Äußerungen in einem Bild-Interview für Irritationen gesorgt. Darin sagt er, es gebe letztlich gar keinen Unterschied zwischen der CDU, die faschistische Politik mache, der AfD oder den Faschisten selbst. Auf dem linken Parteitag sagte Pantisano dann, es sei eine zugespitzte Aussage gewesen, die die Zeitung aus einem gewissen Kontext gerissen habe. Er betonte jedoch,
3: die CDU macht aktuell in vielen Teilen die Politik der AfD. Das erleben wir auch im Bundestag. Dagegen müssen wir uns wehren und genauso deutlich müssen wir das äußern.
1: CDU-Generalsekretär Linnemann reagierte in der Bild am Sonntag empört. Wer Christdemokraten mit Faschisten gleichsetze, disqualifiziere sich für jede politische Verantwortung. Es geht um Korruptionsvorwürfe, illegale Einflussnahmen und Veruntreuung. Die Frau des spanischen Regierungschefs Pedro Sanchez muss auf die Anklagebank. Diese Entscheidung teilte der in dem Fall seit 2 Jahren ermittelnde Richter laut übereinstimmenden Medienberichten mit. Begonia Gomez muss sich jetzt alle 2 Wochen bei der Justiz melden, ihren Reisepass abgeben und darf das Land nicht mehr verlassen.
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1: Ich bin Ursula Winkler. Nach der vom Iran angekündigten Schließung der Straße von Hormuz will das US-Militär weiter die Freiheit der Schifffahrt durchsetzen. Kurz zuvor hatte der Iran angekündigt, die Meerenge wieder für die Durchfahrt aller Schiffe sperren zu wollen. Grund sei die Nichteinhaltung der Waffenruhe im Südlibanon, die im Rahmenabkommen zwischen den USA und dem Iran vereinbart worden war.
2: Der Konflikt mit dem Iran dreht sich immer mehr um die Straße von Hormuz, denn damit hat Teheran ein machtvolles Druckmittel in der Hand. Uranbestände, Atomprogramme, Raketenarsenale, alles rückt in den Hintergrund. Verhandlungen darüber geraten in Stocken, bevor sie beginnen. Und Israel spielt nicht nach dem Plan der Trump-Regierung. Die Angriffe im Libanon gehen weiter. Das US-Militär kann nun die freie Schifffahrt versuchen durchzusetzen, aber mit Waffenruhe hat das dann wiederum wenig zu tun. Tina Eck, USA.
1: Der neue Co-Vorsitzende der Linken, Pantisano, hat mit Äußerungen in einem Bild-Interview für Irritationen gesorgt. Darin sagt er, es gebe letztlich gar keinen Unterschied zwischen der CDU, die faschistische Politik mache, der AfD oder den Faschisten selbst.
3: CDU-Generalsekretär Carsten Linnemann reagierte in der Bild am Sonntag empört. Wer Christdemokraten mit Faschisten gleichsetze, disqualifiziere sich für jede politische Verantwortung. Auch aus den eigenen Reihen gab es Unverständnis. Die Spitzenkandidatin der Linken in Sachsen-Anhalt, Eva von Angern, erklärte T-Online, die CDU sei eine demokratische Partei. Auf dem linken Parteitag sagte Pantisano dann, es sei eine zugespitzte Aussage gewesen, die die Zeitung aus einem gewissen Kontext gerissen habe. Die CDU mache aber teilweise faschistische Politik. Aus Berlin, Babette Büchner.
1: Die Hitzewelle in Teilen Europas sorgte in Frankreich für einen Ausnahmezustand. Der französische Wetterdienst verhängte für morgen nahezu im ganzen Land die höchste oder zweithöchste Warnstufe. Es werden Spitzentemperaturen zwischen 38 und 41 Grad erwartet. Zum Fußball. Die deutsche Nationalmannschaft beginnt im zweiten WM-Spiel gegen die Elfenbeinküste mit der Siegerelf vom 7:1 gegen Curaçao. Mit einem Sieg kann die DFB-Elf bei dem XXL-Turnier vorzeitig den Einzug in die K.O.-Phase perfekt machen. Die Niederländer haben bereits gute Aussichten aufs Weiterkommen. Die Oranje-Auswahl gewann am Abend mit 5:1 gegen Schweden und führt nun Gruppe F an.
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1: Ich bin Ursula Winkler. Die Bundesregierung hat alle Seiten zur Umsetzung der vereinbarten Waffenruhe im Irankrieg aufgerufen. Man nutze die Kontakte insbesondere zu den israelischen Partnern, damit das Rahmenabkommen mit Leben erfüllt werde. Das sagt ein Sprecher des Auswärtigen Amts in Berlin.
2: Voraussetzung ist aber, dass die Hisbollah ihre Angriffe auf den Norden Israels wirklich glaubhaft einstellt. Und ich glaube, da sind wir noch nicht so ganz, so der Sprecher weiter. Deutschland ist nicht Teil des bilateralen Rahmenabkommens zwischen den USA und dem Iran, das eine Waffenruhe an allen Fronten vorsieht, also auch im Libanon. Israel und die vom Iran unterstützte Hisbollah-Miliz hatten sich zuletzt gegenseitig Verstöße gegen die Waffenruhe vorgeworfen. David Riemer, Berlin.
1: Die Linke hat eine neue Doppelspitze. Neben der bisherigen Co-Vorsitzenden Ines Schwertner wählte ein Parteitag in Potsdam den Bundestagsabgeordneten Luigi Pantisano. Der 46-Jährige erzielte mit nur gut 53% ohne Gegenkandidaten allerdings ein schwaches Ergebnis.
3: Pantisanos Wunschziel waren mehr als 70% gewesen. Sein Vorgänger Jan van Aken hatte 2024 fast 90% bekommen. Aus gesundheitlichen Gründen hatte dieser aber auf eine neue Kandidatur verzichtet. Möglicher Hintergrund für das knappe Ergebnis könnte sein, dass Pantisano bisher oft schärfer formuliert, als es von van Aken bekannt ist. In einem Bild-Interview hatte er zuletzt die CDU in einem Atemzug mit faschistischer Politik genannt. Schwertner wurde mit knapp 86% im Amt bestätigt. Babette Büchner, Redaktion.
1: Die Wirtschaftsweise Monika Schnitzer spricht sich für eine Rücknahme der Mehrwertsteuersenkung in der Gastronomie aus. Sie sprach im Spiegel von einer der überflüssigsten Subventionen seit langem. Sie koste rund 3,4 Milliarden Euro pro Jahr und rette, soweit man wisse, nicht wie versprochen die Landgasthäuser. Stattdessen würden Ketten wie McDonald's und Burger King profitieren. Die Insolvenzen in der Branche sind laut der Wirtschaftsauskunftei Kreditreform im vergangenen Jahr zum vierten Mal in Folge gestiegen. Zum Fußball. Die Niederländer haben wieder beste Aussichten auf die K.O.-Runde der WM. Die Oranje-Auswahl gewann mit 5:1 gegen Schweden und zog in der Gruppe F auf Platz

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1: Ich bin Ursula Winkler. Nach Angaben des Vermittlerstaats Pakistan sollen heute in der Schweiz Gespräche zwischen dem Iran und den USA geführt werden. Daran sollen Vertreter der USA, des Iran sowie die Vermittler Pakistan und Katar teilnehmen. Ziel ist die Beilegung des Irankriegs.
2: Im Vorfeld hatte der Iran angekündigt, Verhandler in die Schweiz zu entsenden, um die Details des Rahmenabkommens zu diskutieren. Teheran erklärte, der Iran halte sich an die Vereinbarungen, während die USA bereits den ersten Absatz des Abkommens verletzt hätten. Die zugesagte Waffenruhe im Libanon sei nicht umgesetzt worden, hieß es. Deshalb hatte der Iran am Nachmittag mitgeteilt, die Straße von Hormuz wieder für die Durchfahrt aller Schiffe zu sperren. David Riemer, Nachrichtenredaktion.
1: Zum Monatsende läuft der Tankrabatt aus. Laut einer YouGov-Umfrage halten 7 von 10 Deutschen weitere Erleichterungen, was die hohen Preise angeht, schon für nötig. Dabei würden sich die meisten dafür aussprechen, die Spritsteuersenkung einfach zu verlängern.
3: Zwar ist ein Großteil der Befragten dafür, den Tankrabatt über den 30. Juni hinaus zu verlängern, aber die Maßnahme ist umstritten. Studien zufolge reichen die Mineralölfirmen die Spritsteuersenkung nämlich nicht zu 100% an die Verbraucher weiter. Gleichzeitig finden nur die wenigsten, dass der Tankrabatt wirklich etwas gebracht hat. Besser kommen andere Entlastungen an. Einen Spritpreisdeckel halten 3/4 der Befragten für sinnvoll, 8 von 10 wären dafür, die Stromsteuer zu senken und sogar 9 von 10 halten geringere Mehrwertsteuern auf Lebensmittel für die größte Entlastung. Tanja Wagner, Nachrichtenredaktion.
1: Ein großer Waldbrand hält die Feuerwehr auf der griechischen Insel Euböa in Atem. Das Feuer brach am Mittag aus. Die Feuerwehr rief die Menschen per Tweet dazu auf, die betroffenen Dörfer vorsorglich zu verlassen. Laut Medienberichten sind 120 Feuerwehrleute, 35 Löschzüge, 7 Hubschrauber und 8 Flugzeuge im Einsatz. Die Insel-Online-Plattform Evima berichtete, die Flammen näherten sich bereits Häusern. In der Region herrscht starker Wind, der die Flammen antreibt und verbreitet. Es ist der erste große Waldbrand in diesem Jahr in Griechenland. Zum Fußball. Die Niederländer haben wieder beste Aussichten auf die K.O.-Runde der WM. Die Oranje-Auswahl gewann mit 5:1 gegen Schweden und zog in der Gruppe F auf Platz 1.

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1: Ich bin Ursula Winkler. Die deutsche Fußballnationalmannschaft hatte die Elfenbeinküste im zweiten WM-Gruppenspiel mit 2:1 besiegt. Durch den Erfolg in Toronto steht die DFB-Auswahl schon sicher in der K.O.-Phase.
2: Was für ein Finale hier in Toronto. Das Stadion explodiert in der Nachspielzeit nach dem Siegtreffer von Dennis Undav. Davor ist es der erwartete Kraftakt gegen die Elfenbeinküste. Deren fallschnelle Stürmer stellen die deutsche Abwehr ein ums andere Mal vor Probleme. So entsteht auch das 0:1 nach einer halben Stunde. Deutschland tut sich lange schwer, doch dann kommt nach einer Stunde Dennis Undav. Der vollstreckt wenige Minuten später eiskalt zum 1:1. Danach eine spannende Schlussphase und die Entscheidung in der Nachspielzeit. Thomas Bremser, Toronto.
1: Zuvor hatten die Niederländer mit 5:1 gegen die Schweden gewonnen und stehen in der Gruppe F auf Platz 1. Nach Tagen der Ungewissheit ist US-Vizepräsident J.D. Vance für Verhandlungen mit dem Iran in die Schweiz aufgebrochen. Er könne nur für ein oder zwei Tage dort sein, sagte er vor Abflug. Danach würden die Gespräche auf anderer Ebene fortgeführt. Besonders die Kämpfe im Libanon hatten zuletzt für Spannungen zwischen Washington und Teheran geführt. Der Iran hatte deshalb gestern eine Schließung der Straße von Hormuz verkündet. Zwei Waggons eines Güterzugs sind in München von einer Brücke etwa 5 Meter in die Tiefe gestürzt. Bei dem Unglück in der vergangenen Nacht kam ein Mensch ums Leben.
3: Zwei Güterzüge waren laut Polizei beim Rangieren auf der Eisenbahnbrücke aus bislang ungeklärten Gründen zusammengestoßen. Durch die Kollision entgleiste einer der Züge, zwei Waggons stürzten von der Brücke. Die Bergungsarbeiten sind aufwendig. Einer der Waggons wurde bereits mit einem Schwerlastkran auf die Straße unter der Brücke gehoben. Der zweite soll zurück auf die Brücke gehievt werden. Einschränkungen im Regional- oder Fernverkehr gibt es laut Deutscher Bahn durch den Unfall nicht. David Riemer, Nachrichtenredaktion.
1: Die Wirtschaftsweise Monika Schnitzer spricht sich für eine Rücknahme der Mehrwertsteuersenkung in der Gastronomie aus. Sie sprach im